wie man es sehen will, begrüßt Sie Clemens Nicol am Mikrofon. Und wir beginnen mit den Intermezzi Goldoniani von Marco Enrico Bossi. Hier ist das Südwestdeutsche Kammerorchester Pforzheim unter Wladislaw Czarnecki.

die Intermezzi Goldoniani hier im Adi-Nacht-Konzert von Marco Enrico Bossi. Gespielt hat sie das Südwestdeutsche Kammerorchester Pforzheim unter der Leitung von Wladislaw Czarnecki. Und wir werden kammermusikalisch mit dem folgenden Klaviertrio in G-Dur von Wolfgang Amadeus Mozart, Köchelverzeichnis 564. Hier sind Kirill Slotnikov, Violoncello, Nikolai Snyder, Violine und Daniel Barenboim am Klavier.

Ein Klaviertrio von Wolfgang Amadeus Mozart in G-Dur, Köchelverzeichnis 564, hier im ARD-Nachtkonzert. Das waren der Cellist Kirill Slotnikov, der Geiger Nikolai Snyder und der Pianist und Dirigent Daniel Barenboim am Klavier. Und jetzt ein bisschen Tafelmusik zu später Stunde oder früher Stunde, wie man will, von Georg Philipp Telemann. Hier ist ein Konzert für Traversflöte, Violine, Streicher und Basso Continuo in A-Dur, gespielt von der Musikantiqua Köln unter Reinhard Göbel.

Der perfekte Soundtrack zu einem nächtlichen kleinen Snack. Das war Tafelmusik von Georg Philipp Telemann, ein Traversflötenkonzert in A-Dur, gespielt von der Musikantiqua Köln unter der Leitung von Reinhard Göbel, hier im ARD-Nachtkonzert, präsentiert von BR Klassik, dem Klassikprogramm des Bayerischen Rundfunks. Und jetzt 6 Stücke für Klavier zu 4 Händen von Sergei Rachmaninow, gespielt vom Duo Thal und Grothäusen, und es beginnt mit einer Barcarolle.

Das Duo Thal und Grothäusen, also Yara Thal und Andreas Grothäusen hier im ARD-Nachtkonzert mit 6 Stücken für Klavier zu 4 Händen von Sergei Rachmaninow. Und jetzt gehen wir nach Estland zur sinfonischen Legende von dem dortigen Komponisten Heino Eller. Wir hören das Nationale Sinfonieorchester Estland unter der Leitung von Olari Elts.

Das war eine sinfonische Legende für Orchester von dem Esten Heino Eller. Gespielt hat sie das Nationale Sinfonieorchester Estland unter der Leitung von Olari Els. Und bis zu den Nachrichten jetzt noch Musik von Charles Gounod. Und nach den 4 Uhr Nachrichten machen wir dann weiter hier im AD-Nacht-Konzert mit Jean-Marie Leclerc.

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1: Um 4 Uhr mit Wolfgang Berger. Die EU und die NATO haben sich im Konflikt mit Russland hinter Deutschland gestellt. Nach dem versuchten Sprengstoffanschlag am Leipziger Flughafen hat die EU-Außenbeauftragte Kallas außerdem neue Sanktionen gegen Moskau angekündigt. Aus der Nachrichtenredaktion Martin Seiler.
2: Der Anschlagsversuch in Leipzig weise alle Merkmale von staatlich gefördertem Terrorismus auf, sagte Kallas. EU-Kommissionschefin von der Leyen warf Russland eine neue Eskalationsstufe vor. Der Vorfall reihe sich jedoch in ein breiteres Muster ein. Solche Angriffe seien die neue Normalität, so von der Leyen. NATO-Generalsekretär Rutte sicherte der Bundesregierung ebenfalls Rückendeckung zu. Laut Recherchen von NDR, WDR und Süddeutscher Zeitung sind nach dem Zwischenfall in Leipzig 2 Verdächtige identifiziert. Demnach handelt es sich um Männer mit russischer Staatsbürgerschaft.
1: Nach den Angriffen auf Umspannwerke in Brandenburg und Nordrhein-Westfalen laufen die Ermittlungen. Die Behörden sprechen vom Anfangsverdacht verfassungsfeindlicher Sabotage bzw. Terrorismus. Auch ein Zusammenhang zwischen den beiden Taten wird nicht ausgeschlossen. Sowohl in Brandenburg als auch in Nordrhein-Westfalen versuchten die Täter offenbar mit selbstgebauten Raketen und Drähten einen Kurzschluss auszulösen, in einem Fall mit Erfolg. Die Hintergründe sind unklar. In Spanien haben landesweit zehntausende Menschen gegen die Krise in der Exklave Ceuta protestiert. Viele warfen Ministerpräsident Sanchez eine falsche Migrationspolitik und fehlende Hilfe vor. Damit bezogen sie sich auf tausende Geflüchtete, die sich weiter in Ceuta befinden sollen. Die Regierung habe Warnzeichen ignoriert, hieß es von vielen Rednern. Ende Juli waren mehr als 70.000 Menschen nach Ceuta und damit in die EU gekommen. Die meisten sind mittlerweile nach Marokko zurückgekehrt. Einige tausend befinden sich nach Angaben der spanischen Regierung aber noch immer in Ceuta. Der FC Bayern hat sich in der ersten Runde des DFB-Pokals gegen den VfL Osnabrück durchgesetzt. Der Titelverteidiger gewinnt beim Zweitliga-Aufsteiger mit 4:1. Aus der Sportredaktion Lars Bente.
3: Auch ein frühes 0:1 per Traumtor durch den Osnabrücker Meißner konnte die Münchner kaum schocken. Kane und Bischoff drehten die Partie noch vor der Pause. In der zweiten Hälfte sorgten Ulisse und wieder Kane, diesmal per Elfmeter, für den souveränen Auswärtserfolg an der Bremer Brücke. Damit haben es erstmals seit 18 Jahren wieder alle Erstligisten in die zweite Runde geschafft. Die wird dann am Sonnabend ausgelost vom ARD-Experten und Weltmeister von 2014, Bastian Schweinsteiger.
1: Das waren die Nachrichten. Das Wetter in Deutschland. Tagsüber im Norden und in der Mitte Schauer und einzelne Gewitter, sonst oft freundlich. Höchstwerte 19 Grad im Erzgebirge bis 29 Grad am Oberrhein. Am Freitag im Süden heiter, im Norden zeitweise kräftiger Regen, 18 bis 32 Grad. Am Samstag teilweise freundlich, im Norden unbeständig. Es ist jetzt 4:03 Uhr.
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4: Schönen Donnerstagmorgen wünsche ich Ihnen und wir beginnen diese Stunde mit einem Violinkonzert von Jean-Marie Leclerc dem Älteren. Hier ist die Schweizer Geigerin Leila Schajek, begleitet vom La Cetra Barockorchester aus Basel.

Die Geigerin Leyla Shayek und das La Cetra Barockorchester aus Basel mit einem Violinkonzert in E-Moll von Jean-Marie Leclerc, dem Älteren, hier im ARD-Nachtkonzert präsentiert von BR Classic. Und wir kommen zu Ballettmusik von Antonio Salieri, die er Marie Antoinette gewidmet hat. Sie stammt aus dem Ballett Les Danaïdes. Hier ist das Mannheimer Mozartorchester, dirigiert von Thomas Fey.

Musik aus dem Ballett Les Danaïdes von Antonio Salieri. Das war das Mannheimer Mozartorchester hier im ARD-Nachtkonzert, präsentiert von BR Klassik. Geleitet hat es Thomas Fey. Und jetzt ein Solokonzert, nämlich für Oboe in D-Moll. Hier ist das erste Oboenkonzert von Ludwig August Lebrun, gespielt von Oboist Albrecht Mayer. Es begleitet ihn das Mahler Chamber Orchestra unter der Leitung von Claudio Abbado.

Der Oboist Albrecht Mayer und das Mahler Chamber Orchestra unter der Leitung von Claudio Abbado. Das war das erste Oboenkonzert in D-Moll von Ludwig August Lebrun. Und gleich die 5 Uhr Nachrichten hier im ARD Nachtkonzert.

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1: Um 5 Uhr mit Wolfgang Berger. Die EU und die NATO haben sich im Konflikt mit Russland hinter Deutschland gestellt. Nach dem versuchten Sprengstoffanschlag am Leipziger Flughafen hat die EU-Außenbeauftragte Kallas außerdem neue Sanktionen gegen Moskau angekündigt. Aus der Nachrichtenredaktion Martin Seiler.
2: Der Anschlagsversuch in Leipzig weise alle Merkmale von staatlich gefördertem Terrorismus auf, sagte Kallas. EU-Kommissionschefin von der Leyen warf Russland eine neue Eskalationsstufe vor. Der Vorfall reihe sich jedoch in ein breiteres Muster ein. Solche Angriffe seien die neue Normalität, so von der Leyen. NATO-Generalsekretär Rutte sicherte der Bundesregierung ebenfalls Rückendeckung zu. Laut Recherchen von NDR, WDR und Süddeutscher Zeitung sind nach dem Zwischenfall in Leipzig 2 Verdächtige identifiziert. Demnach handelt es sich um Männer mit russischer Staatsbürgerschaft.
1: Die Grünen-Politikerin Mihalic fordert mehr Schutz für kritische Infrastruktur. Hintergrund sind die Angriffe auf die Stromversorgung in Nordrhein-Westfalen und Brandenburg. Mihalic warf Bundesinnenminister Dobrindt schwere Versäumnisse vor. Deutschland sei auf Angriffe auf kritische Infrastrukturen nur sehr unzureichend vorbereitet, sagte die parlamentarische Geschäftsführerin der Grünen-Bundestagsfraktion dem Handelsblatt. Das müsse sich schleunigst ändern. Man erwarte, dass der Bundesinnenminister noch im Rahmen der aktuellen Haushaltsverhandlungen ein Gesamtkonzept für die Sicherheit in Deutschland vorstellt, so Mihalic weiter. Wegen der Bedrohung durch Russland fordert Heeresinspekteur Freuding mehr Tempo beim Ausbau der Bundeswehr. Dem Redaktionsnetzwerk Deutschland sagte er, man brauche dringend eine Erhöhung der Kapazitäten, denn der Feind warte nicht auf unsere Fertigmeldung. Der Generalleutnant betonte, wenn die NATO davor warne, Russland könne bis 2029 zu einem Angriff in der Lage sein, sei das kein zufällig gegriffenes Datum. Freuding plädiert dafür, militärische Stärke zu demonstrieren, um glaubwürdiger abzuschrecken. Titelverteidiger Bayern München hat die 2. Runde im DFB-Pokal erreicht. Die Bayern gewannen am Abend beim Zweitliga-Aufsteiger VfL Osnabrück mit 4:1. Aus Osnabrück Jörg Tegelhütter.
3: Am Ende war es ein ungefährdeter und hochverdienter Pflichtsieg des Favoriten. Nicht mehr, aber eben auch nicht weniger. Beim 4:1 in Osnabrück hatten die Bayern mehr vom Spiel, mehr Chancen und am Ende auch deutlich mehr Tore. Der Außenseiter ging vor knapp 16.000 Zuschauern zwar durch ein 28 Meter Traumtor von Meißner in der 5. Minute in Führung, doch danach spielte und traf nur noch der Favorit. Kane und Bischoff sorgten schon vor der Pause für die Bayern-Führung. Ulisse und nochmal Kane per Foulelfmeter machten dann alles klar für den Titelverteidiger.
1: Das waren die Nachrichten. Das Wetter in Deutschland. Tagsüber im Norden und in der Mitte Schauer und einzelne Gewitter, sonst oft freundlich. Höchstwerte 19 Grad im Erzgebirge bis 29 Grad am Oberrhein. Es ist 5.03 Uhr.
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4: Schönen guten Morgen, ich bin Clemens Nicol und wir beginnen diese Stunde mit einer Ouvertüre von Camille Saint-Saëns. Hier ist die Ouvertüre zur Gelben Prinzessin.

das Royal Scottish National Orchestra Unternehmi Järvi hier im ARD-Nachtkonzert mit der Ouvertüre aus der Opera Comique Die gelbe Prinzessin von Camille Saint-Saëns. Und dieses Werk greift eine im 19. Jahrhundert weit verbreitete europäische Fantasie von Japan auf. Nach dem Theaterzauber folgt jetzt Musik ganz ohne Handlung und Kulisse. Bei Joseph Haydn entsteht das Drama in oder aus einem einzigen Instrument heraus, aus Rhythmus, Harmonie und dem unverwechselbaren Charakter eines Themas. Hier ist der erste Satz aus der Klaviersonate Nummer 32 von Haydn mit Grigori Sokolow.

Joseph Haydn zeigt hier wunderbar, wie viel Ausdruck ein einzelnes Klavier entfalten kann. Das war der erste Satz aus seiner Klaviersonate Nummer 32, gespielt von Grigori Sokolow hier im ARD-Nachtkonzert am Donnerstagmorgen. Und jetzt wird der Klangraum wieder größer. Trompeten, Oboen, Fagottstreicher und Basso Continuo sorgen bei Johann Friedrich Fasch für festliche Bewegung und natürlich auch die Sologeige von Julia Schröder.

Die Geigerin Julia Schröder und das Kammerorchester Basel hier im ARD-Nachtkonzert mit dem dritten Satz aus einem Violinkonzert in D-Dur von Johann Friedrich Fasch. Dieses Konzert war übrigens für Johann Georg Pisendel gedacht, einem bedeutenden Geiger und Konzertmeister seiner Zeit. Vom festlichen Barock geht's jetzt zu einem jungen Beethoven. Auch dort steht ein Finale im Mittelpunkt, doch diesmal als Variationssatz. Ein Thema wird immer wieder neu beleuchtet.

Das Trio Werk ohne Opuszahl 37 gehört zu Ludwig van Beethovens frühen Werken aus seiner Bonner Zeit. Ursprünglich war es für Klavier, Flöte und Fagott angelegt. Hier haben wir gerade eine Bearbeitung für Klavier, Violine und Cello gehört. Mit dem Pianisten Andreas Fröhlich, der Geigerin Sonja van Beek und dem Cellisten Floris Meinders. Das war der dritte Satz aus diesem Trio. Und jetzt öffnet Louis Spohr den größeren Atem der Sinfonie mit einem Finale, das klassische Übersicht und romantische Klanglust zusammenführt.

Musik von einer der prägenden Musikerpersönlichkeiten des frühen 19. Jahrhunderts, Louis Spohr. Der war Komponist, Geiger und Dirigent und wir haben gerade das Finale, den vierten Satz aus seiner ersten Sinfonie gehört, mit der NDR Radiophilharmonie unter der Leitung von Howard Griffiths. Und nach dem sinfonischen Finale gerade wird der Klang jetzt wieder durchsichtig. Bei Alexander Glasunow entsteht die Energie nicht aus einem großen Orchester, sondern aus 5 eng miteinander verzahnten Streichinstrumenten. Hier ist der zweite Satz aus seinem Quintett in A-Dur.

Der zweite Satz, ein Scherzo aus dem A-Dur-Quintett Opus 39 von Alexander Glasunow. Das war das Gringolz-Quartett zusammen mit dem Cellisten Christian Poltera. Und diese zusätzliche tiefe Stimme, also dieses zweite Cello, verleiht dem ganzen Ensemble einen besonders warmen, kräftigen Klang. Und hier im AD-Nachtkonzert rückt jetzt nochmal das Cello in den Mittelpunkt. Bei Luigi Boccarini wird es sogar zum Solisten, singend, tanzend und im Dialog mit einem historisch orientierten Orchester.

Cellist Jojo Ma und das Amsterdam Baroque Orchestra unter Ton Koopman mit dem vierten Satz aus dem fünften Cellokonzert von dem Cellisten und Komponisten Luigi Boccherini. Und das war unser ARD-Nachtkonzert für heute. Ich bin Clemens Nicol, vielen Dank fürs Zuhören und Dabeisein und ich wünsche Ihnen jetzt noch weiterhin einen guten Start in diesen Donnerstag.

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1: Um 6 Uhr mit Bernd Milde. Russland schließt die Niederlassungen des Goethe-Instituts im Land. Außenminister Sergei Lavrov erklärte, damit reagiere man auf die angekündigte Schließung des russischen Hauses in Berlin. Die Bundesregierung hatte Russland zuvor für den Anschlag mit einer Sprengstoffdrohne am Flughafen Leipzig-Halle verantwortlich gemacht. Recherchen von NDR, WDR und Süddeutscher Zeitung zufolge haben die Ermittler zwei Tatverdächtige identifiziert, einen Belarusen mit russischem Pass und einen gebürtigen Russen mit lettischem Pass. Moskau hat jede Beteiligung an dem Anschlag zurückgewiesen. Leipzigs Oberbürgermeister Burkhard Jung hat das Ansiedlungsinteresse eines amerikanischen Rüstungskonzerns bestätigt. Im Stadtrat erklärte er, es gebe aber keine offizielle Bewerbung, man habe nur mündliche Kontakte. Das Unternehmen habe sich nach einer Halle für Montagearbeiten erkundigt. Von einer Verarbeitung von Sprengstoff wisse man nichts. Medienberichten zufolge will das US-amerikanische Start-up Covenant in der Nähe des Flughafens Leipzig-Halle Marschflugkörper produzieren. Dagegen protestierten vor dem neuen Rathaus rund 250 Menschen. Der Automotive-Cluster Ostdeutschland hat die Informationspolitik im Fall des bedrohten VW-Werks kritisiert. Der Chef des Interessenverbandes Jens Katzek sagte dem MDR, es sei ziemlich unverantwortlich, solche Papiere zu lancieren und damit die Stimmung extrem anzuheizen. Das führe zu Misstrauen zwischen Werksführung und der Belegschaft. Laut Wirtschaftswoche hat der VW-Vorstand beschlossen, die Fahrzeugproduktion in Zwickau 2031 zu beenden. Der SPD-Sozialexperte Jan Dieren hat angesichts der steigenden Teilzeitquote bei Beschäftigten eine bessere Vereinbarkeit von Familie und Beruf gefordert. Dieren sagte dem MDR, etwa ein Fünftel der Menschen, die gerne mehr arbeiten würden, täten das nicht, weil die Betreuungssituation nicht funktioniere. Der Staat müsse dafür sorgen, dass jeder auch die Möglichkeit habe, Vollzeit zu arbeiten. Laut aktuellen Zahlen des Instituts für Arbeitsmarkt- und Berufsforschung arbeiten in Deutschland zum ersten Mal mehr als 40% der Beschäftigten in Teilzeit. Im DFB-Pokal hat der FC Bayern die erste Hürde genommen. Die Münchner setzten sich beim VfL Osnabrück mit 4:1 durch. Damit haben erstmals seit 18 Jahren alle Erstligisten die Auftakthürde erfolgreich gemeistert. Die Auslosung für die zweite Runde findet am Sonnabend statt. Das waren die Nachrichten. Und damit zum Wetter und den Temperaturen von 5 Uhr. Brocken fast wolkenlos 9 Grad, Chemnitz wolkig 12, Dresden bedeckt 13 Grad, Eisenach leicht bewölkt 11 Grad. Erfurt fast wolkenlos 11 Grad, Fichtelberg stark bewölkt 9, Gera stark bewölkt 13 Grad, Görlitz wolkig 13, Halle meldet 11 Grad, Leipzig wolkig 13 Grad, Magdeburg nach Regen 15 und Meiningen wolkenlos 11 Grad. Sonnenaufgang in Halle ist heute 6.28 Uhr, Sonnenuntergang 19.54 Uhr. Heute mehr Wolken als Sonne, im Tagesverlauf gebietsweise durchziehende Regenschauer, Höchstwerte 21 bis 25 Grad, zunehmend frischer, in Böen starker Südwestwind. Morgen vor allem in Sachsen-Anhalt zum Teil schauerartiger oder auch gewittriger Regen, sonst wechselnd bewölkt mit Sonne und Schauern, Höchstwerte von Nord nach Süd 22 bis 28 Grad, auflebender Wind, lokal Sturmböen. Am Sonnabend nach Süden abziehender Regen, tagsüber locker bewölkt, oft trocken und Temperaturrückgang. MDR Verkehrsdienst. Die A9 Richtung Berlin ist zwischen Schkeuditzer Kreuz und Halle wegen Reinigungsarbeiten gesperrt. Vorsicht auf der A14 Richtung Leipzig zwischen Grimma und Klinger ein defekter LKW. Die A38 Richtung Göttingen ist zwischen Lützen und Kreuzrippachtal im Baustellenbereich gesperrt. Im Landkreis Eichsfeld ist die Ortsdurchfahrt Jützenbach gesperrt. Soweit der MDR Verkehrsdienst. 6.04 Uhr.
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Auftakt ging sozusagen aufs Haus, das MDR-Sinfonieorchester spielte. Die Aragonese aus der Oper Le Cid von Jules Massenet am Pult. Karl-Heinz Steffens. Was haben wir vor in der Stunde bis 7 der Frühen hier bei MDR Klassik? Wir blicken wie immer gleich zurück in die Geschichte. Und das hat heute etwas mit der Bau- und Rundfunkgeschichte zu tun. Wir schauen auf den Berliner Funkturm, der feiert Jubiläum. Mehr dazu in ein paar Minuten. 6.40 Uhr, wie immer, unsere Medienschau. Und kurz vor 7 gibt's für Sie, falls Sie noch nicht wissen sollten, was Sie sich heute Abend vornehmen könnten, auf musikalische Art ein paar Tipps.

0: Besten Grüßen vom Rhein. Das war das Concerto Köln mit Musik von François Martin, dem Allegro, dem dritten Satz aus seiner G-Moll-Sinfonie für Streicher und Basso Continuo. 6.14 Uhr ist es geworden, gleich 6:45.
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0: Achtung, Achtung, hier ist Berlin auf Welle 400 Meter. Das war 1923 eine Ansage, die wahrscheinlich etwas blechern klang oder blecherner als die, die Sie eben gehört haben. Eine Ansage für zunächst nur wenige Hörer, wenn auch eine historische, denn damit begann der Unterhaltungsrundfunk in Deutschland. 3 Jahre später wurde dieses neue Medium dann auch sichtbar. Und zwar weithin mit dem Berliner Funkturm. Der stand für Großstadt, Moderne, Rundfunktempo und den Fortschrittsglauben der Weimarer Republik. Langer Lulatsch wurde er genannt und von Bundespräsident Walter Scheel angeblich mittlere Hausantenne. Heute, vor genau 100 Jahren, wurde er eingeweiht. Der Berliner Funkturm am 3. September 1926 war das. Unser Stichtag mit Sven Hecker funkt zurück.
2: Funkturm Berlin, wir weihen dich ein. Berlin wird sein und du wirst sein. Singe dein Lied bis in späteste Lenze, dass es immer leuchtender glänze empor zu deinen eisernen Knien. Achtung, Achtung, hier ist Berlin.
3: Das Pathos der neuen Zeit. Fast wie im Theater spricht Rundfunkpionier Alfred Braun einen Prolog, als am 3. September 1926 in Berlin der Funkturm eingeweiht wird. Damals 138 Meter hoch, Stahlfachwerk, errichtet für ein Medium noch in den Kinderschuhen. 1923 hatte in Berlin das deutsche Radiozeitalter begonnen. Hörerzahl und Industrie wuchsen seitdem rasant. Die bisherigen Sendeanlagen reichen bald nicht mehr. Ursprünglich ist einfach ein neuer Antennenmast geplant. Doch das Berliner Messeamt erkennt schnell die Chance, aus dem technischen Zweckbau eine Attraktion zu machen mit Restaurant, Aussichtsetage und repräsentativer Wirkung für Messe, Funkindustrie und Stadt. Wilhelm Ehlers, der 1926 von der Einweihung des Funkturms berichtete, erinnert sich.
4: Der Rundfunk war 3 Jahre alt. Die Hörer saßen zu Hause, hatten noch ihre Kopfhörer zum größten Teil. Nun hörten sie etwas, aber sie sahen doch den Rundfunk gar nicht. Und etwas muss man doch von dem Rundfunk sehen.
3: Der neue Turm soll sozusagen auch rein physisch eine Botschaft senden. Der Syndikus des Verbandes der Radioindustrie, Berthold Kohn, lässt 1924 verlauten:
5: Dieser Funkturm wird der höchste Turm der Stadt Berlin sein und als Wahrzeichen der deutschen Funkindustrie weit über das Ausstellungsgelände und die ganze Stadt hinausragen.
3: Entworfen wird der Turm vom Architekten Heinrich Straumer. Er lässt sich vom Pariser Eiffelturm inspirieren. Doch der Funkturm wird leichter, nüchterner, moderner. Der Bau beginnt nach der ersten großen deutschen Funkausstellung 1924. Der Berliner Lokalhistoriker Kurt Pomplun.
6: Es hat dann mit der Installation, mit der Einrichtung des Restaurants eine Weile gedauert. Aber das ganze große Stahlgebilde von 138 Metern, inzwischen ist er erhöht, ist in sage und schreibe 10 Wochen aufgebaut. Das ist natürlich sehr rasche Zeit.
3: Trotz eines Brandes kurz zuvor, dann die Eröffnung im Rahmen der dritten Funkausstellung. Alfred Braun spricht den schon erwähnten Prolog. Später erinnert er sich durchaus poetisch.
2: Und dann oben um die Funkturmspitze kreisen die Flieger. Auf der höchsten Plattform steht der Kosleck'sche Bläserchor. Und von da aus schmettern sie herunter Beethovens die Himmelrühmen des ewigen Ehre.
3: Der Funkturm übersteht Brand, Krieg, Beschädigungen und fast Abriss. 1945 treffen Granaten ihn schwer, doch er wird gerettet mit Stahl und Liebe. In der Zeit heißt es 1976 zum 40. Geburtstag des Funkturms:
5: Er ist ein schlichtes Gebilde aus 400.000 Kilo Stahl, mit so viel Seele, wie die Berliner ihm andichten.
3: Vor allem für die Westberliner in Mauerzeiten wird der Funkturm zum Sehnsuchtszeichen. Wer über die Avus aus der Stadt hinausfährt oder zurückkommt, sieht ihn als letzten oder ersten Gruß. Seine Bedeutung als Sendeturm nimmt später ab, doch als Wahrzeichen und Erinnerungsort bleibt der Funkturm bestehen.
0: Tja, und heute vor 100 Jahren wurde er eingeweiht. Nach sage und schreibe nur 10 Wochen Bauzeit. Heute unvorstellbar. Neulich wurde er saniert und inzwischen ist er eine Touristenattraktion. Freilich eine im Schatten des Ostberliner Fernsehturms. Sven Hecker blickte für uns in die Rundfunk- und Architekturgeschichte.

Zwei Klaviere und ein Rhythmus, bei dem jeder mit muss. Die Brasiliera von Darius Milhaud war das, gespielt von Christian Ivaldi und Noel Lee. Und weiter geht's mit Musik von Alexander Glasunow, einem orientalischen Tanz.

Scottish National Orchestra unter Leitung von Neeme Järvi mit dem orientalischen Tanz aus den Ballettszenen Opus 52 von Alexander Glasunow. 6:25 Uhr ist es geworden. In 5 Minuten, 6:30 Uhr.

0: 6:30 ist es, 6:30.
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0: In Dresden wolkiger Himmel, 13 Grad. Erfurt meldet fast wolkenlosen Himmel bei 11 Grad. Leipzig leichte Bewölkung bei 13 Grad. Und in Magdeburg bedeckter Himmel bei 16 Grad. Wie wird das Wetter heute? Was haben wir zu erwarten? Mehr Wolken als Sonne, regional durchziehende Regenschauer. Die Höchstwerte der Temperaturen sind so zwischen 21 und 25 Grad angezeigt. Wir schauen auf die aktuelle Verkehrslage mit diesen Meldungen. Die A9 Richtung Berlin ist zwischen dem Schkeuditzer Kreuz und Halle wegen Reinigungsarbeiten gesperrt. Vorsicht auf der A13 Richtung Dresden zwischen Duben und Lübbenau steht ein defektes Fahrzeug auf der rechten Fahrspur. Vorsicht auf der A14 Richtung Leipzig zwischen Grimma und Klinger steht ein defekter LKW. Da wird auf der Fahrbahnseite ein Rad gewechselt. Die A38 Richtung Göttingen ist zwischen Lützen und dem Kreuz Rippachtal wegen eines defekten Fahrzeugs im Baustellenbereich gesperrt. Und Vorsicht auf der A73 Richtung Suhl zwischen Zapfendorf und Ebensfeld blockiert ein defekter LKW die rechte Fahrspur. Im Landkreis Eichsfeld ist die Ortsdurchfahrt Jützenbach wegen eines Feuerwehreinsatzes gesperrt und im Landkreis Sächsische Schweiz, Osterzgebirge, am Ortsausgang Harter Richtung Grillenburg gibt es Behinderungen nach einem Wildunfall. Soweit unsere Verkehrsinformationen. 6:32 Uhr, fahren Sie vorsichtig, kommen Sie gut an.
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Der slawische Tanz, E-Moll, Opus 72, Nummer 2, mit aller Gravität hier gespielt, die Orchesterfassung vom Royal Philharmonic Orchestra. Und weiter geht's mit George Gershwin, ganz in Blech.

0: I got plenty on nothing. In der Variante mit Empire Brass, 6.41 Uhr ist es geworden.
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0: Ja, und von heiterer Musik zum Ernst des Lebens. Die Bundesregierung hat gestern die umstrittene Reform der Einkommenssteuer beschlossen. SPD-Finanzminister Klingbeil verspricht eine Entlastung der Bürger um 10 Milliarden Euro. Das CDU-geführte Wirtschaftsministerium hatte das Paket zuvor noch kritisiert. Hören Sie dazu unsere Medienschau.
2: Die Nürnberger Nachrichten kommentieren den Regierungsbeschluss wie folgt. Man kann, ja muss, diese Steuerreform als mutlos kritisieren, auch als heimliche Steuererhöhung, wegen der kalten Progression, die bisher eben nicht ausgeglichen wird. Dass dies aber innerhalb der Regierung geschieht, dass sich Teile der Koalition öffentlich abwenden von gemeinsamen Beschlüssen, das muss man erst mal schaffen. So sorgt diese Regierung selbst nach Kräften für ihren miesen Ruf. Die Volksstimme aus Magdeburg meint, auch Experten hatten die Reform seit Wochen kritisiert, handelt es sich doch eher nur um eine Anpassung des Steuertarifs. Der Löwenanteil der Entlastung kommt zudem durch höhere Familienleistungen wie das Kindergeld zustande. In Haushalten ohne Kinder beschränkt sich die Entlastung letztlich auf geringe Eurobeträge pro Monat. In Zeiten zunehmender Teuerung und steigender Sozialversicherungsbeiträge dürfte die Wirkung also schneller verpuffen, als Klingbeil oder Merz Entlastung sagen können. Das Straubinger Tagblatt schreibt, Bundesfinanzminister Lars Klingbeil hat die Chance verpasst, mit den Änderungen bei der Einkommenssteuer für Millionen Haushalte ein wirkliches, spürbares Zeichen der Entlastung zu setzen. Manche Gutverdiener werden stärker zur Kasse gebeten, die Mitte etwas entlastet, zumindest auf dem Papier. Manches, was der SPD-Vorsitzende als neu verkauft, war in Wirklichkeit längst geplant oder sogar festgeschrieben. Zum Beispiel moderate Steigerungen bei Kindergeld und Freibeträgen. Dass im Konzept Klingbeils kein Ausgleich der sogenannten kalten Progression vorgesehen ist, birgt für die Betroffenen besonders hohes Frustrationspotenzial. Auf ND aktuell liest man, im Jahr 2025 wurden in Deutschland insgesamt 989,8 Milliarden Euro an Steuern eingenommen. Was soll da eine Reform der Einkommenssteuer über 10 Milliarden Euro bewirken? Sie wird den sozialen Zusammenhalt unserer Gesellschaft nicht fördern, keinen Brennpunkt etwa in der Bildungspolitik entschärfen und bleibt letztlich nur Symbolpolitik. Und die Lausitzer Rundschau aus Cottbus fügt hinzu, die Spielräume im Haushalt für eine größere Entlastung fehlen, auch weil teure Wahlkampfversprechen wie die Ausweitung der Mütterrente und die reduzierte Gastrosteuer umgesetzt wurden. Und 10 Milliarden Euro im Jahr kosten. Genauso viel wie die Klingbeilsche Steuerentlastung.
0: Soweit unsere Medienschau um 6.44 Uhr, gleich 6:45 Uhr.

Musik aus der Region, die Jener Philharmonie war das mit dem dritten Satz Andantino Grazioso aus der D-Moll-Sinfonie von Karl Löwe. Ja, und auch Felix Mendelssohn Bartholdy war ja hier in der Region zu Hause. Wir hören jetzt sein Lied ohne Worte, Nummer 20, gespielt von Ian Fountain und David Geringas am Cello.

0: 6:52 Uhr ist es geworden.
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0: Wie klingt es eigentlich hinter den Kulissen eines Orchesters? Dieser Frage geht die Robert-Schumann-Philharmonie Chemnitz zum Saisonauftakt nach. Der Komponist und Sounddesigner Jonas Urbert hat dafür Alltagsgeräusche hinter den Kulissen gesammelt und daraus Behind the Scenes für Orchester, Live-Elektronik und Videoprojektion geschaffen. Heute Abend ist das Werk erstmals zu erleben, zusammen mit Peter Tschaikowskis Rokoko und Gustav Holsts fulminanter Suite Die Planeten. Am Pult General der Musikdirektor Benjamin Reiners. Um 19.30 Uhr beginnt die Symphonic Opening Party in der Stadthalle. Anschließend gibt es Beats and Drinks im Foyer und morgen Abend nochmal eine Wiederholung. Na, hoffentlich sind die Drinks dann noch nicht alle. Die Bach-Festtage in Köthen bieten in dieser Woche besonders viele Veranstaltungen. Allein heute können Sie in der Kirche St. Agnus gleich 4 Konzerte erleben. Vom Kammermusik-Kurzkonzert am Nachmittag mit Laute bis zum Nachtkonzert zu später Stunde um 19 Uhr lädt zum Beispiel das Renaissance-Ensemble Capella della Torre zu einem Fest für Paul Gerhardt ein. Der Theologe und Dichter, der 1676 starb, hat die lutherische Liedkultur geprägt wie kaum ein anderer. Und zum Abschluss des Tages um 21.30 Uhr erklingt an gleicher Stelle Bachs berühmtes Suite H-Moll. Es spielt das Köthner Bach-Kollektiv, ein prall gefüllter Konzert. Also heute bei den Bachfesttagen in Köthen. Die Kur, nein, das kursächsische Klaviertrio nimmt heute sein Publikum mit auf eine musikalische Reise durch die Filmgeschichte in der Kunstwandelhalle Bad Elster. Erleben Sie da Charlie Chaplin als Filmkomponisten, der für seinen Soundtrack zu Limelight einen Oscar gewann. Ebenso stehen musikalische Erinnerungen an den deutschen Film auf dem Programm, etwa mit Ausschnitten aus dem DEFA-Klassiker Alltag im Zirkus. Viele beliebte und bekannte Leinwandklänge werden hier zu Kammermusik für Klavier, Violine und Cello umgearbeitet. Heute ab 19.30 Uhr in der Kunstwandelhalle Bad Elster zu erleben.
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Olé, 6.57 Uhr ist es geworden und in der nächsten Stunde nehmen wir Sie nicht mit nach Spanien, sondern in den Harz nach Halberstadt. Denn dort feiert man beim längsten Musikstück der Welt Jubiläum und die erste Etappe. 25 Jahre sind geschafft, 614 fehlen noch. Mehr dazu, wie gesagt, in der nächsten Stunde, so gegen 7:45 Uhr.

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4: Um 7 Uhr mit Bernd Milde. Russland schließt die Niederlassungen des Goethe-Instituts im Land. Außenminister Sergej Lavrov erklärte, damit reagiere man auf die angekündigte Schließung des russischen Hauses in Berlin. Die Bundesregierung hatte Russland zuvor für den Anschlag mit einer Sprengstoffdrohne am Flughafen Leipzig-Halle verantwortlich gemacht. Recherchen von NDR, WDR und Süddeutscher Zeitung zufolge haben die Ermittler zwei Tatverdächtige identifiziert, einen Belarusen mit russischem Pass und einen gebürtigen Russen mit lettischem Pass. Moskau hat jede Beteiligung an dem Anschlag zurückgewiesen. Leipzigs Oberbürgermeister Burkhard Jung hat das Ansiedlungsinteresse eines amerikanischen Rüstungskonzerns bestätigt. Im Stadtrat erklärte er, es gebe aber keine offizielle Bewerbung, man habe nur mündliche Kontakte. Das Unternehmen habe sich nach einer Halle für Montagearbeiten erkundigt. Von einer Verarbeitung von Sprengstoff wisse man nichts. Medienberichten zufolge will das US-amerikanische Start-up Covenant in der Nähe des Flughafens Leipzig-Halle Marschflugkörper produzieren. Dagegen protestierten vor dem neuen Rathaus rund 250 Menschen. Der Automotive-Cluster Ostdeutschland hat die Informationspolitik im Fall der bedrohten VW-Werke kritisiert. Der Chef des Interessenverbandes, Jens Katzek, sagte dem MDR, es sei ziemlich unverantwortlich, solche Papiere zu lancieren und damit die Stimmung extrem anzuheizen. Das führe zu Misstrauen zwischen Werksführung und der Belegschaft. Laut Wirtschaftswoche hat der VW-Vorstand beschlossen, die Fahrzeugproduktion in Zwickau 2031 zu beenden. Nach dem Großbrand in einem Agrarbetrieb im Landkreis Greiz geht die Polizei dem Verdacht der Brandstiftung nach. Im Fokus der Ermittlungen steht der Polizei zufolge ein 25-jähriger Deutscher. Details wurden nicht mitgeteilt. Bei dem Feuer waren gestern in Bernsgrün bei Zeulenroder Triebes hunderte Schweine verendet. Der Schaden wird auf mindestens 1 Million Euro geschätzt. Im DFB-Pokal hat der FC Bayern die erste Hürde genommen. Die Münchner setzten sich beim VfL Osnabrück mit 4:1 durch. Damit haben erstmals seit 18 Jahren alle Erstligisten die Auftakthürde erfolgreich gemeistert. Die Auslosung für die zweite Runde findet am Sonnabend statt. Das waren die Nachrichten. Das Wetter mit den Temperaturen von 6 Uhr. Brocken stark bewölkt, 9 Grad, Chemnitz bedeckt 12, Dresden wolkig 13 Grad, Eisenach und Erfurt wolkenlos jeweils bei 11 Grad, Fichtelberg bedeckt 8 Grad, Gera wolkenlos 12, Görlitz bedeckt 13 Grad, Halle 11, Leipzig leicht bewölkt 13 Grad, Magdeburg bedeckt 16 Grad und Meiningen wolkenlos 10 Grad. Heute mehr Wolken als Sonne, im Tagesverlauf Schauer, Höchstwerte 21 bis 25 Grad, zunehmend frischer, in Böen starker Südwestwind. Morgen vor allem in Sachsen-Anhalt zum Teil schauerartiger oder gewittriger Regen, sonst wechselnd bewölkt mit Sonne und Schauern, Höchstwerte von Nord nach Süd 22 bis 28 Grad, auflebender Wind, lokal Sturmböen. Am Sonnabend nach Süden abziehender Regen, tagsüber locker bewölkt, trocken und Temperaturrückgang. MDR Verkehrsdienst, die A9 Richtung Berlin ist zwischen Schkeuditzer Kreuz und Halle nicht mehr gesperrt, die linke Spur ist wieder frei. Vorsicht auf der A13 Richtung Dresden, zwischen Duben und Lübbenau ein defektes Fahrzeug auf der rechten Spur. Die A38 Richtung Göttingen ist zwischen Lützen und Kreuzrippachtal wegen eines defekten Fahrzeugs in einer Baustelle gesperrt. Vorsicht auf der A73 Richtung Suhl. Zwischen Zapfendorf und Ebensfeld blockiert ein defekter LKW die rechte Spur. Und im Landkreis Eichsfeld ist die Ortsdurchfahrt Jützenbach wegen eines Feuerwehreinsatzes gesperrt. Soweit der MDR-Verkehrsdienst, 7.04 Uhr.
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oder dorthin, wo der Harz beginnt, nach Halberstadt und wo seit 25 Jahren eine Orgel pfeift, die des John Cage Orgelprojekts 600... Oh, jetzt muss ich kurz nachrechnen. 639 Jahre dauert es und seit 25 Jahren ist man schon dabei. Jubiläum, eine erste Etappe ist geschafft. Wir schauen, wie gesagt, gleich in ein paar Minuten vor Ort vorbei. 7.20 Uhr unsere Börseninformationen und 7.40 Uhr stellen wir Ihnen eine neue CD vor, die Oboen-Fans für sich einnehmen wird. Der Oboist Juri Valentin und sein neues Album Chant de la Nuit. Die Gesänge der Nacht sind unser Thema. Und sie um 7.40 Uhr und kurz vor 8 gibt es dann auch noch die Classic News. Und jetzt lassen wir die Trolle marschieren. Nicht die aus russischen Fabriken, sondern die aus der Kompositionswerkstatt von Edvard Grieg.

Da sind sie im Berg verschwunden, die Trolle. Musik von Edward Grieg, hier am Klavier gespielt von Dennis Kotschugin. 7.12 Uhr ist es geworden. Und wir schauen jetzt nach Halberstadt, wo das längste Musikstück der Welt aufgeführt wird. In der Burchardi-Kirche. Der erste Ton war im Jahr 2001 zu hören. Der letzte soll dann im Jahr 2640 erklingen. Insgesamt dauert das Stück also 639 Jahre. Zugrunde liegt eine Komposition für Orgel des Amerikaners John Cage, der 2012 verstorben ist. Also so langsam wie möglich, as slow as possible, soll dieses Stück gespielt werden an einer

0: Orgel, die permanent mit Luft versorgt wird. Bei einem Klangwechsel können dann Pfeifen herausgenommen oder eingesetzt werden. Und das geschieht nun seit genau 25 Jahren. Am 5. September 2001 hatte alles begonnen. Wie? Das erzählt uns Klaus Fischer.
1: Am Anfang war Stille. Das längste Musikstück der Welt beginnt nämlich mit einer Pause. Dennoch herrschte beim Start des Projekts großer Andrang von Interessierten, was den damaligen Halberstädter Oberbürgermeister Hans-Georg Busch sehr erfreute.
2: Das hat philosophische und historische Dimensionen, dass wir in der Situation sind, etwas anzufangen, von dem wir genau wissen, wir werden das Ende nicht erleben, wie die alten Dombaumeister.
1: Die Initiatoren kamen damals aus ganz Deutschland, unter ihnen der erste Leiter des John Cage Orgelkunstprojekts, Michael Betzle.
3: Das sind Musikwissenschaftler, Wirtschaftsleute, Künstler, Leute, die solche Dinge denken können. Und an dieses Projekt sind Hoffnungen geknüpft, nämlich, dass 639 Jahre kein Krieg, keine Unruhen, nichts passiert, sodass dieses Objekt von den Stadtvätern von Halberstadt gehütet werden kann.
1: Anderthalb Jahre nach dem Start des Projekts, am 5. Februar 2003, war dann der erste Ton zu hören. Inzwischen hat es im Stück 17 Klangwechsel gegeben, erzählt die heutige Vorsitzende der Halberstädter Cage-Stiftung, Annelie Borgmann.
4: Für mich als Ökologin sind lange Zeiträume was sehr Spannendes und was ganz Normales und auch das Bewusstsein, dass wir alle nur ein Wimpernschlag der Geschichte sind.
1: So gesehen sind die 25 Jahre, die das längste Musikstück der Welt inzwischen läuft, auch nur ein Wimpernschlag innerhalb der geplanten 639 Jahre. Rainer Neugebauer, der Vorgänger von Annelie Borgmann im Vorsitz des Kuratoriums, erinnert sich noch gut an die Anfänge im Jahr 2001 und an seine damaligen Mitstreiter.
5: Eigentlich waren sie nicht ganz so überzeugt, sie waren eher überrascht, dass das dann so gut ging.
1: Das Projekt bekommt kaum öffentliche Förderung, alles hängt vom privaten Engagement ab. Mit einer genialen Idee konnten die Organisatoren einen Großteil der Mittel einwerben. Sie haben die 639 Jahre, die das Stück dauert, einzeln verkauft. Sprich, Privatleute, Familien oder auch Firmen konnten jeweils ein Jahr kaufen. Der Kauf wurde bestätigt durch eine Marmortafel, die an der Wand in der Burchardi-Kirche angebracht wurde. Wenn man das entwidmete Gotteshaus heute besucht, hört man folgenden Klang. Das John Cage Orgelkunstprojekt hat mittlerweile Fans in aller Welt. Der wohl wichtigste ist der Geschäftsführer des John Cage Trusts in den USA, Jeffrey Lapendorf. Die private Stiftung hat ihren Sitz in einem historischen Gebäude auf dem Gelände des Bard College im Bundesstaat New York.
6: Wir haben unter anderem eine ganze Reihe von Archiven, bewahren dort alles Mögliche auf. Von Kunstwerken über Cages persönliche Bibliothek und anderes aus dem Nachlass. Wir haben originale Manuskripte, Drucke, Fotografien, viele, viele Dinge.
1: John Cages Musik ist enorm populär und wird weltweit aufgeführt, betont Jeffrey Lapendorf. Deshalb unterstützt man keine Konzerte, sondern lieber ungewöhnliche, ausgefallene Projekte, die mit dem Komponisten in Beziehung stehen und die seine Wirkung auf das Musikleben der Gegenwart dokumentieren. Das John Cage Orgelkunstprojekt in Halberstadt sei in diesem Kontext enorm wichtig.
6: Ich bin mir ganz sicher, er würde es lieben. Wenn es eine Lektion von Cage gibt, und es gibt viele Lektionen, aber wenn es eine gibt, dann diese. Halt, sei präsent, pass auf, hör zu.
1: Der John Cage Trust in den USA ist, genau wie das John Cage Orgelkunstprojekt in Halberstadt, zum größten Teil auf Spendenmittel angewiesen und bekam bislang nur wenig öffentliche Förderung. Unter der Trump-Regierung, erzählt Geschäftsführer Jeffrey Lapendorf, sei vieles schwerer geworden.
6: Es ist wirklich beängstigend. Die Unterstützung, die früher von der Regierung kam, wurde komplett gestrichen. Bildung und Kunst sind völlig entwertet worden.
1: Eine ähnliche Situation droht womöglich auch dem Projekt in Halberstadt, das ja im Bundesland Sachsen-Anhalt liegt. Wenn nach der Landtagswahl die AfD die Alleinregierung stellen sollte, könnte es auf der Kippe stehen. Allerdings hat die Partei im Halberstädter Stadtrat erstaunlicherweise dafür gestimmt, dass die Organisatoren beim Bund um Unterstützung bitten können. Annelie Borgmann als Hauptverantwortliche zeigt sich zuversichtlich, nicht zuletzt, weil das Projekt eben inzwischen weltweit Beachtung findet.
4: Ich möchte nicht den Kopf in den Sand stecken, ganz egal, welche Herausforderungen wir gerade weltweit ja haben. Gerade solche Projekte, finde ich, brauchen wir als Zeichen des Optimismus und der Zuversicht. Ein optimaler Kontrapunkt zu diesen Herausforderungen.
1: Nachdem alle 639 Jahre, die das Stück dauert, inzwischen verkauft sind, haben sich Annelie Borgmann und ihre Mitstreiterinnen und Mitstreiter im Kuratorium etwas Neues ausgedacht, um an Geldmittel zu kommen, das sogenannte Final Ticket, eine Eintrittskarte für den Abschluss des Projekts am 4. September 2640. Es kostet natürlich 2640 Euro. Wer es kauft und nicht selbst kommen kann, sollte es gut aufbewahren.
0: Meint unser Orgelexperte Klaus Fischer, der diesen Ausklang garantiert auch nicht kommentieren wird. Sein Rückblick war das auf das ungewöhnliche Orgelprojekt in Halberstadt, der Start vor 25 Jahren für das längste Musikstück der Welt.

0: Musik aus dem England des 17. Jahrhunderts. Musik von William Lawes war das und wir blicken jetzt der Gegenwart in die Augen.
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0: Beziehungsweise Thomas Spindler macht das, unser Mann auf dem Frankfurter Parkett. Und der hat eigentlich nur ein Kommando in dieser Woche und das heißt zurück.
2: Seit seinem Rekordhoch vom vergangenen Freitag hat der DAX den Rückwärtsgang eingelegt. Das Kursbarometer ist wieder weit unter die Marke von 26.000 Punkten gefallen. Zwei Gründe belasten derzeit die Stimmung. Zum einen ist es die Furcht vor einer weiteren Eskalation im Nahen Osten. Sie hat die Öl- und Gaspreise wieder nach oben getrieben. Und ein Ende ist nicht in Sicht. Der andere Grund hängt damit zusammen. Hohe Energiepreise haben die Teuerung zuletzt deutlich stärker anziehen lassen. Die Anleger fürchten nun, dass die Notenbanken die Zinsen heben werden, um der Inflation zu begegnen. Mit negativen Folgen für Verbraucher, Unternehmen und letztlich auch für den Aktienmarkt. Die Vorgaben für den heutigen Handelstag sehen aber freundlich aus. Nach einer dreitägigen Verlustserie haben Schnäppchenjäger die Kurse an der Wall Street wieder nach oben getrieben. Dow Jones und Co. legten zu. Unterstützung kommt auch von den Unternehmen. Der US-Chip-Konzern Broadcom hat seine Umsatzprognose für den Bereich KI deutlich angehoben. Für das kommende Jahr stellte das Management eine Verdopplung des KI-Umsatzes in Aussicht. Broadcom liefert Spezialprozessoren, unter anderem für Meta und OpenAI. Der DAX dürfte also mit leichten Gewinnen in den Handel starten. Thomas Spindler, ARD-Finanzredaktion, Frankfurt.
0: Vielen Dank dahin um 7:23 Uhr.

Alles Walzer, alles Chopin, in diesem Fall gespielt von Deborah Sipkay-Hafer und Janosz Borlind Flöte. 7:26 Uhr ist es geworden, in 4 Minuten, 7:30 Uhr.

0: mit Pauken und Trompeten, dem schwedischen Kammerorchester und der Musik von Josef Martin Kraus, ist es 7.30 Uhr geworden, 7:30.
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0: In Dresden bedeckter Himmel bei 13 Grad, Erfurt fast wolkenlos 11 Grad, Leipzig leicht bewölkt 13 Grad und Magdeburg bedeckter Himmel 16 Grad. Wie wird das Wetter heute? Was haben wir zu erwarten? Mehr Wolken als Sonne, regional durchziehende Regenschauer und Höchstwerte der Temperaturen zwischen 21 und 25 Grad. Wir schauen auf die aktuelle Straßenlage. Beginnen auf der A9 Richtung Berlin. Zwischen dem Schkeuditzer Kreuz und Halle ist wegen Reinigungsarbeiten nur die linke Fahrspur frei. Die A13 Richtung Dresden zwischen Duben und Lübbenau steht ein defektes Fahrzeug auf der rechten Fahrspur. Die A14 Richtung Magdeburg zwischen Grimma und Klinger 3 Kilometer Stau wegen eines defekten LKW. Eine Viertelstunde dauert es länger. Die A38 Richtung Göttingen ist zwischen Lützen und dem Kreuz Rippachtal wegen eines defekten Fahrzeugs im Baustellenbereich gesperrt. Zurzeit 2 Kilometer Stau bis Leipzig Südwest. Und im Landkreis Eichsfeld ist die Ortsdurchfahrt Jützenbach wegen eines Feuerwehreinsatzes gesperrt. Und Vorsicht, in Neuenhofen auf der B281 Richtung Saalfeld liegt ein Plastefass auf der Fahrbahn. Soweit unsere Verkehrsinformationen. 7.32 Uhr, fahren Sie vorsichtig, kommen Sie gut an.
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mit besten Grüßen aus der Schweiz. Das Sinfonieorchester Biel Solothurn war das mit Musik von Josef Lauber, dem vierten Satz Allegro aus seiner Sinfonie Nummer 6. Und wir bewegen uns jetzt musikalisch über die Alpen hinweg Richtung Süden. Die Sonatori della Gioiosa Marca nehmen uns mit ins Neapel des Jahres 1650.

0: 7.41 Uhr ist es geworden.
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0: Und es ist heute eine CD-Empfehlung. Der aus Mainz stammende Oboist Juri Valentin ist mehrfacher Wettbewerbsgewinner und bereits Professor an der Musikhochschule in Karlsruhe. International für Aufsehen sorgte er unter anderem mit seinem Sieg beim internationalen Tschaikowski-Wettbewerb in St. Petersburg als erster Oboist überhaupt. Auf seinem neuen Album Chant de la Nuit zeigt Valentin, was die Oboe wirklich kann. Französische Musik voller Poesie, Farbe und klanglicher Raffinesse. Ein musikalischer Streifzug durch die Nacht, ein Album zum Träumen, meint unser Rezensent Jan Ritterstedt.
2: Keine Nachtmusik ohne eine Hommage an das sanfte Mondlicht. Claire de Lune auf Französisch.

Samtig weich und warm klingt der Oboenton von Juri Valentin. In diesem Lied von Gabriel Fauré spielt er die Gesangsstimme auf seinem Instrument. Der Oboist hat alle Stücke selbst bearbeitet. Dabei bevorzugt er die mittlere und etwas höhere Lage seines Instruments. Dort kann die Oboe schließlich am schönsten singen.

Die Vocalise-Etüde von Maurice Ravel in Form des afrokubanischen Tanzes Habanera hört sich für mich nicht nach einem realen Tanz an, mehr nach einer verträumten Vision eines Tanzes. Sehr geschmeidig und elegant gestaltet Juri Valentin die Melodielinie. Pianist Philipp Heiß schafft dazu eine funkelnde Atmosphäre mit seinen behutsam angeschlagenen, gebrochenen Akkorden. Ich kann den nächtlichen Sternenhimmel deutlich vor meinem inneren Auge erkennen.

Manet heißt dieses Lied ohne Worte des französischen Komponisten Pierre de Bréville. Besonders schön finde ich, wie Oboist Juri Valentin seinen Ton entwickelt. Erst ganz ohne, dann mit sanftem, langsamem Vibrato. Alle Stücke auf seinem Album stammen von Komponisten, die am Pariser Konservatorium gelehrt oder studiert haben.

In diesem musikalischen Traum mischen sich spanische Rhythmen mit ausschweifenden Koloraturen. A la Guitarra hat Komponist Paul Dukas über seine Vocalise-Etude geschrieben. Juri Valentin macht hier deutlich, wie ausdrucksvoll er lange musikalische Linien gestalten kann, ohne dabei den Fluss der Musik zu unterbrechen. So auch in diesem Stück des kaum bekannten Komponisten Emil Villemoss.

0: Chant de la Nuit ist ein zauberhaftes Album mit lauter ruhigen Nachtstücken, sehr kantabel und mit wunderschön dem Ohr schmeichelndem Ton interpretiert von Juri Valentin. Am besten an einem lauen Sommerabend auflegen, die Augen schließen und einfach ein bisschen vor sich hin träumen.
1: Empfiehlt unser Rezensent Jan Ritterstedt Chant de la Nuit, das Album von Juri Valentin, ist erschienen beim Label Berlin Classics.

0: einer der Nachtgesänge von der gleichnamigen neuen CD des Oboisten Juri Valentin, der hier zusammen mit Philipp Heiß am Klavier musizierte. Sie spielten die Vocalise-Etude von Emmy Viormont. 7.51 Uhr ist es geworden.
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0: Einer der wichtigsten sorbischen Komponisten ist tot. Ulrich Pogoda verstarb, wie erst jetzt bekannt wurde, am 31. August. Geboren wurde er in Wittichenau. Er studierte zunächst den Beruf des Bauingenieurs, danach dann Musik, unter anderem an der Franz-Liszt-Hochschule in Weimar. Er hinterlässt ein großes Oeuvre, herausragend dabei eine Sonate für Violine und Klavier und ein Klavierkonzert. Seine spezielle Klangsprache orientierte sich in den letzten beiden Jahrzehnten an den Kirchentonarten. Außerdem finden sich in seinen Kompositionen Anklänge an die sorbische Volksmusik. Ulrich Pogoda arbeitete bis zu seinem Ruhestand als Musikredakteur im Studio Cottbus des RBB. Er wurde 72 Jahre alt. Die Salzburger Festspiele gehen in den Berg. Mitte September beginnt im Mönchsberg der Bau einer unterirdischen Kaverne. Dort entsteht das Haus im Berg mit Montagehalle, Probesälen und Einspielräumen für die Festspiele. Denn Platz fehlt längst und überall. Rund 250 Menschen arbeiten ganzjährig für das Festival. In der Saison sind es dann bis zu 4.000. Die neue Infrastruktur soll vor allem bessere Bedingungen für Proben, Bühnenaufbau und technische Produktion schaffen. Die Bauarbeiten sind Teil des Großprojekts Festspielbezirk 2030, mit dem die Salzburger Festspiele ihre Spielstätten und ihre Infrastruktur für die kommenden Jahrzehnte fit machen wollen. Und noch eine traurige Nachricht: Der italienische Dirigent Antonio Fogliani ist Ende August nach schwerer Krankheit im Alter von 50 Jahren in Zürich gestorben. Fogliani gilt als einer der profiliertesten Dirigenten des italienischen Fachs und insbesondere des Bel Canto. Eine besondere Verbindung hatte er zu Deutschland. Seit 2012 leitete er das Bel Canto Festival Rossini in Wildbad. Außerdem war er erster Gastdirigent an der Deutschen Oper am Rhein. Auch an der Bayerischen Staatsoper war er regelmäßig zu Gast. Nun zum Schluss aber noch eine erfreuliche Nachricht. Die Streaming-Angebote der Mailänder Scala sind ab sofort kostenlos. Lediglich eine Registrierung ist nötig, dann erhält man freien Zugang auf alle Angebote. Aktuell sind beim seit 2023 bestehenden La Scala TV 31 aktuelle Opern, 13 historische Produktionen, 8 Ballette, 26 Konzerte sowie eine Reihe von vertiefenden Beiträgen und Bildungsinhalten abrufbar.
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Mit dem Kammerorchester Basel und der Musik von Giuseppe Torelli ist es 7.57 Uhr geworden. Es geht auf 8 und nach 8 hier unter anderem weiter mit dem Feuilleton.

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2: Um 8 Uhr mit Bernd Milde. Russland schließt die Niederlassungen des Goethe-Instituts im Land. Außenminister Sergej Lavrov erklärte, man reagiere auf die angekündigte Schließung des russischen Hauses in Berlin. Die Bundesregierung hatte Russland zuvor für den Anschlag mit einer Sprengstoffdrohne am Flughafen Leipzig-Halle verantwortlich gemacht. Recherchen von NDR, WDR und Süddeutscher Zeitung zufolge haben die Ermittler zwei Tatverdächtige identifiziert, einen Belarussen mit russischem Pass und einen gebürtigen Russen mit lettischem Pass. Moskau hat jede Beteiligung an dem Anschlag zurückgewiesen. Leipzigs Oberbürgermeister Burkhard Jung hat das Ansiedlungsinteresse eines amerikanischen Rüstungskonzerns bestätigt. Im Stadtrat erklärte er, es gebe aber keine offizielle Bewerbung, man habe nur mündliche Kontakte. Das Unternehmen habe sich nach einer Halle für Montagearbeiten erkundigt. Von einer Verarbeitung von Sprengstoff wisse man nichts. Medienberichten zufolge will das US-amerikanische Start-up Covenant in der Nähe des Flughafens Leipzig-Halle Marschflugkörper produzieren. Dagegen protestierten vor dem neuen Rathaus rund 250 Menschen. Den Deutschen Umweltpreis erhalten in diesem Jahr die Hamburger Umweltjuristin Rhoda Verheyen und der Membranfilteringenieur Klaus Vossenkaul. Das teilte die Bundesstiftung Umwelt mit. Verheyen setzt sich seit Jahrzehnten für klare rechtliche Vorgaben zum Schutz von Klima und Umwelt ein. Auf ihre Initiative hin war 2021 das Klimaschutzgesetz in Teilen als verfassungswidrig eingestuft worden. Vossenkaul wird für eine neuartige Abwasserreinigung ausgezeichnet. Sein Unternehmen entwickelte Hohlfasermembranen, die in Kläranlagen aus Klärschlamm klares Wasser filtern. Nach dem Großbrand in einem Agrarbetrieb im Landkreis Greiz geht die Polizei dem Verdacht der Brandstiftung nach. Im Fokus der Ermittlungen steht der Polizei zufolge ein 25-jähriger Deutscher. Details wurden nicht mitgeteilt. Bei dem Feuer waren gestern in Bernsgrün bei Zollenroder Triebes hunderte Schweine verendet. Der Schaden wird auf mindestens 1 Million Euro geschätzt. Im DFB-Pokal hatte der FC Bayern die erste Hürde genommen. Die Münchner setzten sich beim VfL Osnabrück mit 4:1 durch. Damit haben erstmals seit 18 Jahren alle Erstligisten die Auftakthürde erfolgreich gemeistert. Die Auslosung für die zweite Runde findet am Sonnabend statt. Das waren die Nachrichten. Das Wetter mit den Temperaturen von 7 Uhr. Brocken stark bewölkt, 9 Grad. Chemnitz wolkenlos 12, Dresden bedeckt 13 Grad. Eisenach wolkenlos 12, Erfurt fast wolkenlos 12, Fichtelberg dunstig 8 Grad. Gera wolkenlos 12 Grad, Görlitz leicht bewölkt 12 Grad, Halle meldet 10 Grad, Leipzig leicht bewölkt 13, Magdeburg bedeckt 16 Grad, Meiningen fast wolkenlos 10 Grad. Heute mehr Wolken als Sonne, im Tagesverlauf Schauer, Höchstwerte 21 bis 25 Grad, zunehmend frischer in Böen starker Südwestwind. Morgen vor allem in Sachsen-Anhalt zum Teil schauerartiger oder gewitteriger Regen, sonst wechselnd bewölkt mit Sonne und Schauern. Höchstwerte von Nord nach Süd 22 bis 28 Grad, auflebender Wind, lokal Sturmböen. Am Sonnabend nach Süden abziehender Regen, tagsüber locker bewölkt, oft trocken, Temperaturrückgang. MDR-Verkehrsdienst A9 Richtung Berlin zwischen Schkeuditzer Kreuz und Halle ist wegen Reinigungsarbeiten nur die linke Spur frei. Die A38 Richtung Göttingen ist zwischen Lützen und Kreuzrippachtal nach einem Unfall in einer Baustelle gesperrt. Zurzeit 4 Kilometer Stau bis Leipzig Südwest und in der Gegenrichtung ebenfalls Stau. Vorsicht auf der A73 Richtung Bamberg. Zwischen Lichtenfels Süd und Bad Staffelstein Kurzentrum liegt ein Unterlegkeil auf der linken Spur. Im Landkreis Eichsfeld ist die Ortsdurchfahrt Jützenbach wegen eines Feuerwehreinsatzes gesperrt. Und Vorsicht in Neuenhofen auf der B281 Richtung Saalfeld liegt ein Fass auf der Fahrbahn. Soweit der MDR-Verkehrsdienst, 8.04 Uhr.
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auf unser heutiges Abendprogramm hier und heute bei MDR Klassik. Und jetzt lassen wir die Ungarn tanzen nach den Noten von Johannes Brahms in einer Fassung für Violine, Cello und Klavier. Wir hören das Boulanger-Trio.

0: Was für ein Temperament, 8:11 Uhr, ist es geworden.
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0: Und unser Feuilletonist Jörg Schieke, der zeigt heute mal Gesicht.
2: Alles Mögliche ist mit einem gewissen Wert ausgestattet und in seiner Einzigartigkeit geschützt und gezählt, aber nicht das, was jeden Menschen als äußerlich eigene Persönlichkeit kennzeichnet, das Gesicht nämlich. Das darf im Netz vervielfältigt und schlimmer noch verfälscht werden und kein Gesetz verbietet das. Ein Thema an der neuen Ausgabe der Zeit. Zitat: Jan Vermeer hat nur ein Mädchen mit dem Perlenohrring geschaffen. Man könnte das Gemälde kopieren, dem Louvre für eine neunstellige Summe anbieten und dann gleich ins Gefängnis wandern. Lieber nicht. Ein neues Bundesgesetz gegen digitale Gewalt will auf die Massen persönlichkeitsverletzenden, illegalen Deepfake-Schrotts reagieren. Noch befindet sich dieses Gesetz allerdings im Entwurfsstadium. Aber sollten Menschen ihre Einzigartigkeit und digitale Unversehrtheit überhaupt einklagen müssen? Es sollte doch a priori gelten, dass ausschließlich die abgebildete Person darüber entscheidet, welche Daten und Bilder von ihr kursieren und wer sie verändern darf. Zitat Ende. Ein bisschen eingängiger und sozusagen herzerwärmender das nächste Thema, aufgemacht zum Beispiel von der Sächsischen Zeitung. Ein neues Lied von den Beatles ward mal wieder gefunden. Achtung, bei den Arbeiten an der Jubiläumsbox zum Beatles-Meisterwerk Rubber Soul stießen die Macher auf den unbekannten Beatles-Song Little Girl. Doch die Demo von John Lennon enttäuscht. Und Fans wissen längst, dass nicht alles Gold ist, was da so beatelt. Niemand hatte dieses Stück Little Girl auf dem Schirm, nirgendwo gab es Notizen, dass es überhaupt existiert. Die Nummer ist 2 Minuten 18 Sekunden lang. Und wenngleich die Macher der Rubber Soul Box jetzt wieder pflichtgemäß ein wenig so tun, als sei damit ein weiterer heiliger Gral und darin verborgen der Stein der Weisen gefunden worden, ist Little Girl

0: soll eigentlich nur ein Beweis dafür, dass die Beatles wussten, was auf ein Album gehört und was ihm vorenthalten werden sollte. Zitat Ende. Ergo für eisenharte Fans eine schöne Überraschung, ansonsten eher ein Pop-Histörchen. Und da geht's gar nicht anders, als auf den derzeitigen Aufreger im deutschen Pop zu schauen. Von hier an blind von Wir sind Helden war ja heute schon Thema. Und natürlich gibt's doch wen, der popkulturell versiert erklären kann, warum dieser Song 21 Jahre später seinen nächsten Frühling erlebt. In Spiegel Online ist zu lesen. Erster Grund, weil die 2000er oder Nullerjahre schon länger ein ästhetisches Comeback erleben. Prähistorische Klapphandys sind wieder gefragte Accessoires und Basteleien mit Strasssteinen ein beruhigender Zeitvertreib. Und ein Song wie Von hier an blind könnte aus Sicht einer 16-Jährigen auch Anfang der 80er Jahre auf dem Höhepunkt der neuen deutschen Welle aufgenommen worden sein. Jeder onkelige Versuch, diese 16-Jährige auf die zeitliche Lücke vom Umfang immerhin eines Vierteljahrhunderts aufmerksam zu machen, würde allerdings von einem Gähnen quittiert. Es spielt keine Rolle. Alles ist immer und morgen schon wieder vorbei. Zitat Ende. Gestern und morgen sind also Kategorien von vorgestern. Alles ist jetzt und gleich.
1: Und wenn man der zeitgemäß aktuell agieren will, dann hört man Von hier an blind und bastelt etwas mit Strasssteinen, habe ich erfahren. Wenn es am Ende blöd aussieht, kann man sich ja darauf berufen, von da an blind gewesen zu sein.
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0: Mit Filmmusik von Rachel Portman ist es 8.21 Uhr geworden.
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0: Ja, und damit auch heute wieder an dieser Stelle zu den komponierenden Thomaskantoren vor Großmeister Bach. Ja, Kleinmeister sind es gewesen, aber durchaus einer Erwähnung wert. Jeder hat auf seine Weise dem Amt der Ehre gemacht und das unter heute kaum mehr nachvollziehbaren Umständen. Schaut man sich die Liste aller Thomaskantoren an, so fällt auf, dass nur mit Hans-Joachim Rotsch ein echter Leipziger in das Amt gekommen ist. Sieht man mal von Valentin Otto aus Markleeberg ab, das ja irgendwie ein bisschen fast zu Leipzig gehört, aber damals und auch heute immer noch eine eigene Stadt ist. Tobias Michael aber, der kam zum Beispiel aus Dresden, ist dort bei den Dresdner Kapellknaben groß geworden, war dann Kapellmeister der Fürsten von Schwarzburg-Sondershausen. Dann wurde er Nachfolger von Johann Hermann Schein als Thomaskantor und sorgte sich während des Dreißigjährigen Krieges um den unbeschadeten Erhalt der Thomasschule. Eine Motette von ihm findet sich auf der neuen CD der Rheinischen Kantorei. Und das klingt dann so.

In Angst und Not, eine Motette von Tobias Michael, einem der Amtsvorgänger von Johann Sebastian Bach als Leipziger Thomaskantor. Und mit diesem Amt beschäftigt sich auch die aktuelle CD der Rheinischen Kantorei, die wir hier unter ihrem neuen Leiter Edzard Burchardt gehört haben. Am Beispiel der altehrwürdigen Motette erzählt das Ensemble die Geschichte der Leipziger Thomaskantoren, die im Laufe von gut anderthalb Jahrhunderten das renommierte und schwierige Amt vor und nach Bach nach besten Kräften ausgefüllt haben. Love and Devotion heißt das Album. Erschienen ist es bei CPO.

0: 8.30 Uhr ist es geworden, 8:30.
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0: In Dresden leicht bewölkt, 14 Grad. Erfurt meldet wolkige 14 Grad. In Leipzig wolkenlos bei 14 Grad. Und in Magdeburg bedeckter Himmel bei schon 17 Grad. Wie wird das Wetter heute? Wir erwarten mehr Wolken als Sonne, regional durchziehende Regenschauer und Höchstwerte der Temperaturen zwischen 21 und 25 Grad. Und schauen jetzt auf die aktuelle Verkehrslage. Die A9 Richtung Berlin zwischen dem Schkreuditzer Kreuz und Halle ist wegen Reinigungsarbeiten nur die linke Fahrspur frei. Zurzeit 4 Kilometer Stau, das dauert eine Viertelstunde länger. Die A38 Halle-Göttingen ist zwischen Lützen und dem Kreuz Rippachtal nicht mehr gesperrt. Zurzeit in beiden Richtungen aber noch Stau und stockender Verkehr. Die A72 Richtung Hof zwischen Chemnitz-Röhrsdorf und Chemnitz-Rottluff, 2 Kilometer Stau wegen Bauarbeiten. Und im Landkreis Eichsfeld ist die Ortsdurchfahrt Jützenbach wegen eines Feuerwehreinsatzes gesperrt. Soweit unsere Verkehrsinformationen. 8.31 Uhr. Fahren Sie vorsichtig, kommen Sie gut an.
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klanggewaltig wie vieles aus der Feder von Emilio Meyer, der 1812 im mecklenburgischen Friedland geborenen Komponistin. Das war die Ouvertüre für Orchester die Moll, passenderweise gespielt von der mecklenburgischen Staatskapelle Schwerin.

0: Kammermusik von Luigi Gatti, der dritte Satz Rondo Allegro aus seinem Quartett für Oboe, Violine, Viola und Cello in F-Dur, 8.44 Uhr, gleich dreiviertel neun.
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0: Auch heute Abend bietet das ARD-Radio-Festival wieder großartige Konzertmitschnitte aus der deutschen Festivallandschaft. Dieses Mal geht es zum Schleswig-Holstein-Musikfestival mit einem Konzert ganz im Zeichen des diesjährigen Schwerpunkts Stockholm. Zu Gast war die Königliche Hofkapelle Stockholm, die in diesem Jahr ihr 500-jähriges Bestehen feiert. Am Pult Musikdirektor Alan Gilbert. Das Programm schlug eine Brücke zwischen deutscher und schwedischer Romantik. Wagners Klangwelten trafen auf die Musik von Wilhelm Stenhammer, der als Komponist und Dirigent selbst von Wagner inspiriert war. Und mit dabei die Sopranistin Catherine Foster, eine Bayreuth-Ikone, die viele Jahre als Brünnhilde und Isolde auf dem grünen Hügel zu erleben war. Von ihr hören Sie Richard Wagners Vorspiel und Liebestod aus Tristan und Isolde. Und danach wird es im ARD-Radio-Festival kammermusikalisch. Wir bleiben im Norden. Das Armida-Quartett musiziert gemeinsam mit dem Bariton Benjamin Appel Liederzyklen von Beethoven und Schumann. Ein Mitschnitt von den Festspielen Mecklenburg-Vorpommern. Das ARD-Radio-Festival heute bei uns im Programm, gleich nach den 20 Uhr Nachrichten.

0: Ja, ein kleines Amüsgül auf den Abend hier bei MDR Klassik. Das war Musik von Wilhelm Eugen Stenhammer, die Sie ja auch heute Abend hier, wie gehört, bei uns hören können. Das war das Sinfonieorchester aus Malmö. 8.51 Uhr ist es geworden.
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0: Tja, und da geht es jetzt um das Sinfonieorchester aus Leipzig, das MDR-Sinfonieorchester. Und das spielt jetzt eine der Mikrokompositionen, die es in Corona-Zeiten in Auftrag gegeben hatte, um Komponisten im Sendegebiet ein bisschen zu helfen, über diese schwere Zeit zu kommen. Zum Beispiel war da Manuel Durao dabei. Wir hören sein Stück Paciencia.

Tja, 1:21. Das muss reichen für eine Mikrokomposition. Das war die Paciencia von Manuel Durao, gespielt vom MDR Sinfonieorchester. 8:54 ist es geworden. Es geht auf 9 und nach 9 nehmen wir Sie mit nach Erfurt, denn das Theater der Stadt hat einen neuen, allerdings nur Übergangsintendanten, und mit dem sind wir im Gespräch in der nächsten Stunde, so 10:50.

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3: Um 9 Uhr mit Bernd Milde. Der Interessenverband Automotive Cluster Ostdeutschland hat VW vorgeworfen, Verunsicherung und Frust bei den Beschäftigten zu schüren. Verbandschef Jens Katzek sagte dem MDR, es sei unfair, das Papier zu den geplanten Schließungen erneut zu lancieren. Katzek betonte die Bedeutung von Zwickau für die Region. An jedem Arbeitsplatz hingen 3 weitere Jobs bei Zulieferern. Zwar gäbe es in der deutschen Automobilindustrie Überkapazitäten, es sei aber ein großer Unterschied, ob man eine geringe Produktion mit Standortsicherung habe oder ein ganzes Werk schließe. Laut Wirtschaftswoche hat der VW-Vorstand beschlossen, die Fahrzeugproduktion in Zwickau 2031 zu beenden. Russland schließt die deutschen Goethe-Institute im Land. Außenminister Sergei Lavrov erklärte, betroffen seien die Standorte in Moskau, St. Petersburg und Jekaterinburg. Damit reagiere man auf die angekündigte Schließung des russischen Hauses in Berlin. Die Bundesregierung hatte Russland zuvor für den Anschlag mit einer Sprengstoffdrohne am Flughafen Leipzig-Halle verantwortlich gemacht. Recherchen von NDR, WDR und Süddeutscher Zeitung zufolge haben die Ermittler 2 Tatverdächtige identifiziert, einen Belarussen mit russischem Pass und einen gebürtigen Russen mit lettischem Pass. Moskau hat jede Beteiligung an dem Anschlag zurückgewiesen. Leipzigs Oberbürgermeister Burkhard Jung hat das Ansiedlungsinteresse eines amerikanischen Rüstungskonzerns bestätigt. Jung sagte im Stadtrat, es gebe aber keine offizielle Bewerbung, man habe nur mündliche Kontakte. Das Unternehmen habe sich nach einer Halle für Montagearbeiten erkundigt. Nach MDR-Informationen will das US-amerikanische Start-up Covenant in der Nähe des Flughafens Leipzig-Halle Marschflugkörper produzieren. Dagegen protestierten vor dem neuen Rathaus rund 250 Menschen. Den Deutschen Umweltpreis erhalten in diesem Jahr die Hamburger Umweltjuristin Roda Verheyen und der Membranfilteringenieur Klaus Vossenkaul. Das teilte die Bundesstiftung Umwelt mit. Verheyen setzt sich seit Jahrzehnten für klare rechtliche Vorgaben zum Schutz von Klima und Umwelt ein. Auf ihre Initiative hin war 2021 das Klimaschutzgesetz in Teilen als verfassungswidrig eingestuft worden. Vossenkaul wird für eine neuartige Abwasserreinigung ausgezeichnet. Sein Unternehmen entwickelte Hohlfasermembranen, die in Kläranlagen aus Klärschlamm klares Wasser filtern. Im DFB-Pokal hat der FC Bayern die erste Hürde genommen. Die Münchner setzten sich beim VfL Osnabrück mit 4:1 durch. Das waren die Nachrichten. Das Wetter mit den Temperaturen von 8 Uhr. Brocken leicht bewölkt 9 Grad, Chemnitz fast wolkenlos 13 Grad, Dresden leicht bewölkt 14 Grad, Eisenach bedeckt 13 Grad, Erfurt wolkig 14, Fichtelberg wolkenlos 9 Grad, Gera wolkig 14 Grad, Görlitz wolkenlos 15, Halle 13 Grad, Leipzig wolkenlos 15, bedeckt in Magdeburg bei 17 und Meiningen 12 Grad. Heute Wechsel von Sonne und Wolken, dabei gebietsweise Schauer, Höchstwerte 21 bis 25 Grad, teils böiger Südwestwind. In der Nacht teils aufgelockert, teils bewölkt, Tiefstwerte 18 bis 14 Grad. Morgen vor allem in Sachsen-Anhalt Regen, sonst wechselhaft 22 bis 28 Grad, teils stürmisch. MDR Verkehrsdienst, A9 Richtung Berlin zwischen Biedemar und Halle, 4 Kilometer stockender Verkehr. A13 Richtung Dresden zwischen Duben und Lübbenau, ein defekter LKW. A38 Richtung Göttingen zwischen Leipzig Südwest und Kreuz Rippachtal, 6 Kilometer Stau an geräumter Unfallstelle. Es dauert über eine Stunde länger. A72 Richtung Hof zwischen Chemnitz-Röhrsdorf und Chemnitz-Rottluff 2 Kilometer Stau. Vorsicht auf der A72 Richtung Hof zwischen Hartenstein und Zwickau-Ost ein Eimer. Geblitzt wird auf der A4 Richtung Dresden zwischen Wilsdruff und Dreieck Dresden-West. Soweit der MDR-Verkehrsdienst, 9.04 Uhr.
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2: Mit Wolfgang Schilling, ich grüße ganz herzlich. Hallo.

was für ein Name. Tempesta di Mare, Philadelphia Barockorchestra. Telemann hat's für uns gespielt zum Auftakt der Stunde zwischen 9 und 10 hier bei MDR Klassik. Was haben wir vor? Wir sind gleich verabredet zum Gespräch mit Christian Ilgen. Das ist der Neue in Erfurt, der neue Intendant auf Zeit. 2 Jahre hat er Zeit als Übergangs- oder Interimsintendant. Was er sich für diese Zeit vorgenommen hat, das wird er uns gleich in ein paar Minuten erzählen. Und dann blicken wir gegen 9.40 Uhr zurück in die Geschichte. Heute vor 100 Jahren wurde der Berliner Funkturm eingeweiht nach Rekordbauzeit, wie Sie um 9.40 Uhr dann erfahren werden.

0: Vor Gericht und auf hoher See ist man in Gottes Hand oder doch in der von Giacomo Meyerbeer. Das war die Ouvertüre zur Oper Der Admiral oder Der verlorene Prozess aus seiner Feder. Wir hörten die tschechische Kammerphilharmonie Pardubice. 9.15 Uhr, Viertel 10 ist geworden.
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0: Ja, gerade hat die neue Spielzeit an den Theatern in Mitteldeutschland begonnen. Damit verbunden sind auch einige Personalwechsel auf Spitzenpositionen. So am Theater in Erfurt, da ist Christian Ilgen seit dem 1. August für 2 Jahre Intendant auf Zeit. Und das, obwohl er zuletzt in leitender Position am Staatstheater Cottbus, sagen wir mal, fest im Sattel saß. Sie erinnern sich vielleicht, nach dem unfreiwilligen Abgang vom Intendanten Guy Montavon hat das Erfurter Theater ja ziemlich unruhige Zeiten hinter sich. Fragt sich also, was nun Christian Ilgen an der neuen Aufgabe auf Zeit reizt.
2: Grundsätzlich möchte ich sagen, dass ich in Cottbus nicht fest im Sattel saß. Ich war dort 11 Jahre künstlerischer Betriebsdirektor in einem NV-Bühne-Solo-Anstellungsverhältnis. Und da ist es ja so, dass nach 15 Jahren den meisten die Nichtverlängerung droht. Einfach aus Prinzip, weil man sich dann von Mitarbeiterinnen und Mitarbeitern trennt, dass die nicht in die sogenannte Unkündbarkeit wechseln. Demzufolge saß ich nicht fest im Sattel, sondern habe dieselbe Situation, dass in den nächsten Jahren bei mir so oder so eine Entscheidung angestanden hätte, mich neu zu orientieren. Erfurt hat mit einem Stadtratsbeschluss zum einen beschlossen, diesen Transformationsprozess voranzubringen und möchte gerne die Sparte Schauspiel wieder etablieren. Ich finde, dass das eine große Aufgabe ist und dass das eine tolle Herausforderung ist in der heutigen Zeit, wo Tarifsteigerungen, höhere Kosten in allen Bereichen und sich darüber Gedanken zu machen und eine mögliche Machbarkeit zu erstellen, wie so etwas umgesetzt werden kann, ist eine fantastische Aufgabe in der heutigen Zeit.
0: Ihr Vorgänger Malte Wasem, er war ja vom Februar 2024 bis zum 31. Juli 2026 künstlerischer Direktor und erster Werkleiter am Theater Erfurt. Der hat die nächste Spielzeit ja bereits vorgeplant. Das war eine Abmachung, die mit der Stadt getroffen wurde. Worin besteht nun Ihre Hauptaufgabe bis zum Sommer 2028?
2: Ich wurde ja erst zum 1. Mai der Belegschaft von der Stadtgesellschaft vorgestellt. Ich bin natürlich jetzt spät eingesprungen und da war die Spielzeit schon geplant. Die Aufgabe, die ich jetzt habe, ist im Prinzip ein Brückenbauer zu sein. Ich bin für 2 Jahre bestellt, werde diese 2 Jahre hier sein. Die eine Spielzeit ist geplant von Malte Wasem und die zweite Spielzeit werde ich gemeinsam mit dem Haus planen. Natürlich auch schon in der Vorausschau zu schauen, wer denn jetzt dann als neue Leitung des Hauses bestellt wird. Und hier geht es einfach darum, wie können wir aus den Zeiten von Guy Montavon mit den Turbulenzen, die es gab, in dem Haus Situationen besprechen, dass dann ab 28 ein neuer, toller Start mit einer neuen Leitung stattfinden kann. Das ist meine Aufgabe. Ich bin also nicht bestellt, um hier große künstlerische Aktivitäten durchzuführen und mich selbst zu verwirklichen, sondern als Brückenbauer zu fungieren, um der neuen Leitung den bestmöglichen Start zu ermöglichen.
0: Das Theater Erfurt soll ja wieder eine Schauspielsparte bekommen. Auch hier müssen Sie bereits tätig werden, damit das spätestens bis 2030 dann auch umgesetzt werden kann. Nun sind Sie nicht nur Ex-Kruzianer, sondern auch Betriebs- und Volkswirt. Das heißt, Sie wissen, dass so etwas auf Einsparungen, Umschichtungen, gegebenenfalls auch Stellenabbau innerhalb der bisherigen Strukturen hinausläuft, da das Theater schon jetzt mit gestiegenen Tarif- und Sachkosten zu tun hat. Welchen Weg werden Sie da nun einschlagen?
2: Das gibt den Stadtratsbeschluss. Das heißt, dass wir hier gemeinsam schauen werden, im Sinne einer Machbarkeit, wie wir das umsetzen werden. Und wir werden in die Abteilung gehen und werden überall erstmal eine Bestandsaufnahme machen. Was hat es für Konsequenzen? Was gibt es für Möglichkeiten in der Stadt Erfurt, mit anderen Akteuren gemeinsam ins Gespräch zu gehen, gemeinsam diese Situation zu analysieren? Und dann, glaube ich, werden wir eine super Lösung haben, um hier das Schauspiel wieder etablieren zu können.
0: Christian Elgen, der Brückenbauer, der neue Interimsintendant des Theaters Erfurt, über die Pläne für sein neues Haus auf Zeit. Die erste Premiere unter seiner Ägide ist eine tänzerische. Am 19. September kommt Romeo und Julia auf die Bühne in Kooperation mit dem Thüringer Staatsballett des Theaters Altenburg-Gera.

Vielleicht haben Sie es erkannt, das war Musik von Sergei Prokofjew aus seinem Ballett Romeo und Julia, das Mädchen Julia. Nicht als Sparvorschlag für das finanziell klamme Theater Erfurt und seinen Übergangsintendanten Christian Ilgen gemünzt, sondern eine Bearbeitung für Viola und Klavier von Meisterhand persönlich. Wir hörten Frank Dupri am Klavier, begleitet von Timothy Redoux.

Tja, nach Buenos Aires müsste man auch mal wieder. Tango auf allen Bühnen, guter Fußball und hervorragender Wein. Aber was rede ich hier am frühen Morgen? 9.26 Uhr ist's gerade mal. 4 Minuten noch bis 9:30 Uhr.

0: 9.30 Uhr ist es, halb zehn.
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0: In Dresden leicht bewölkt bei 16 Grad, Erfurt stark bewölkt bei 16 Grad, Leipzig meldet wolkige 17 Grad und Magdeburg bedeckten Himmel bei 18 Grad. Wie wird das Wetter heute? Was haben wir zu erwarten? Mehr Wolken als Sonne, regional durchziehende Regenschauer. Die Höchstwerte der Temperaturen erreichen 21 bis 25 Grad. Wir kommen zur aktuellen Straßenlage mit diesen Meldungen. Die A9 Richtung Berlin zwischen Wiedemar und Halle. 4 Kilometer stockender Verkehr wegen Reinigungsarbeiten. Eine Viertelstunde dauert es länger. Die A13 Richtung Dresden zwischen Duben und Lübbenau steht ein defekter LKW auf der rechten Fahrspur. Die A38 Richtung Göttingen zwischen Leipzig Südwest und dem Kreuz Rippachtal. 6 Kilometer Stau an der geräumten Unfallstelle. Eine Dreiviertelstunde werden sie dort aufgehalten. Und im Landkreis Eichsfeld ist die Ortsdurchfahrt Jützenbach wegen eines Feuerwehreinsatzes gesperrt. Geblitzt wird auch, und zwar auf der A4 Richtung Dresden zwischen Wilsdruff und dem Dreieck Dresden-West. Soweit unsere Verkehrsinformationen. 9.31 Uhr. Fahren Sie vorsichtig, kommen Sie gut an.
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Die Nürnberger Symphoniker voller Temperament unterwegs mit dem Londoner Saisonwalzer aus der Feder von Josef Labitzky. Und weil es so schön war mit der Walzerherrlichkeit, machen wir gleich weiter mit einem Walzer für Klavier aus der Feder von Alexander Glasunow. Am Instrument ein namensvetter Alexander Malofejew.

0: Alexander Malofejew spielte Alexander Glasenow seinen Walzer für Klavier, Opus 103, Nummer 3. 9.43 Uhr ist es darüber geworden.
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0: Ja, und da schauen wir heute nach Berlin und weit zurück in die Geschichte. 100 Jahre nämlich. Achtung, Achtung, hier ist Berlin auf Welle 400 Meter. Das war 1923 eine Ansage für zunächst nur wenige Hörer, wenn auch eine historische, denn damit begann der Unterhaltungsrundfunk in Deutschland. 3 Jahre später wurde dieses neue Medium dann auch sichtbar. Und zwar weithin mit dem Berliner Funkturm. Der stand für Großstadt, der stand für Moderne, für Rundfunk, für Tempo und den Fortschrittsglauben der Weimarer Republik. Langer Lulatsch wurde er genannt und vom Bundespräsidenten Walter Scheel angeblich mittlere Hausantenne. Heute, vor genau 100 Jahren, wurde die eingeweiht oder der Berliner Funkturm am 3. September 1926. Sven Hecker funkt für uns zurück.
2: Funkturm Berlin, wir weihen dich ein. Berlin wird sein und du wirst sein. Singe dein Lied bis in späteste Lenze, dass es immer leuchtender glänze empor zu deinen eisernen Knien. Achtung, Achtung, hier ist Berlin.
3: Das Pathos der neuen Zeit. Fast wie im Theater spricht Rundfunkpionier Alfred Braun einen Prolog, als am 3. September 1926 in Berlin der Funkturm eingeweiht wird. Damals 138 Meter hoch, Stahlfachwerk, errichtet für ein Medium noch in den Kinderschuhen. 1923 hatte in Berlin das deutsche Radiozeitalter begonnen. Hörerzahl und Industrie wuchsen seitdem rasant. Die bisherigen Sendeanlagen reichen bald nicht mehr. Ursprünglich ist einfach ein neuer Antennenmast geplant. Doch das Berliner Messeamt erkennt schnell die Chance, aus dem technischen Zweckbau eine Attraktion zu machen mit Restaurant, Aussichtsetage und repräsentativer Wirkung für Messe, Funkindustrie und Stadt. Wilhelm Ehlers, der 1926 von der Einweihung des Funkturms berichtete, erinnert sich.
4: Der Rundfunk war 3 Jahre alt. Die Hörer saßen zu Hause, hatten noch ihre Kopfhörer zum größten Teil. Nun hörten sie etwas, aber sie sahen doch den Rundfunk gar nicht. Und etwas muss man doch von dem Rundfunk sehen.
3: Der neue Turm soll sozusagen auch rein physisch eine Botschaft senden. Der Syndikus des Verbandes der Radioindustrie, Berthold Kohn, lässt 1924 verlauten:
5: Dieser Funkturm wird der höchste Turm der Stadt Berlin sein und als Wahrzeichen der deutschen Funkindustrie weit über das Ausstellungsgelände und die ganze Stadt hinausragen.
3: Entworfen wird der Turm vom Architekten Heinrich Straumer. Er lässt sich vom Pariser Eiffelturm inspirieren. Doch der Funkturm wird leichter, nüchterner, moderner. Der Bau beginnt nach der ersten großen deutschen Funkausstellung 1924. Der Berliner Lokalhistoriker Kurt Pomplun.
6: Es hat dann mit der Installation, mit der Einrichtung des Restaurants eine Weile gedauert. Aber das ganze große Stahlgebilde von 138 Metern, inzwischen ist er erhöht, ist in sage und schreibe 10 Wochen aufgebaut. Das ist natürlich sehr rasche Zeit.
3: Trotz eines Brandes kurz zuvor, dann die Eröffnung im Rahmen der dritten Funkausstellung. Alfred Braun spricht den schon erwähnten Prolog. Später erinnert er sich durchaus poetisch.
2: Und dann oben um die Funkturmspitze kreisen die Flieger. Auf der höchsten Plattform steht der Kosleck'sche Bläserchor. Und von da aus schmettern sie herunter Beethovens die Himmelrühmen des ewigen Ehre.
3: Der Funkturm übersteht Brand, Krieg, Beschädigungen und fast Abriss. 1945 treffen Granaten ihn schwer, doch er wird gerettet mit Stahl und Liebe. In der Zeit heißt es 1976 zum 40. Geburtstag des Funkturms:
5: Er ist ein schlichtes Gebilde aus 400.000 Kilo Stahl, mit so viel Seele, wie die Berliner ihm andichten.
3: Vor allem für die Westberliner in Mauerzeiten wird der Funkturm zum Sehnsuchtszeichen. Wer über die Avus aus der Stadt hinausfährt oder zurückkommt, sieht ihn als letzten oder ersten Gruß. Seine Bedeutung als Sendeturm nimmt später ab, doch als Wahrzeichen und Erinnerungsort bleibt der Funkturm bestehen.
0: Tja, und vor 100 Jahren wurde er eingeweiht und heute steht er, Entschuldigung, ein bisschen im Schatten des Ostberliner Fernsehturms. Sven Hecker blickte für uns zurück in die Geschichte.

die österreichische Mezzosopranistin Sophie Rennert glänzte hier mit Vivaldi und morgen tut sie das mit ausgewählten Liedern von Brahms und Schubert auf der Wartburg hoch über Eisenach, ein Konzert im Rahmen des MDR Musiksommers. Um 19.30 Uhr geht's los. Falls Sie noch nichts vorhaben, vielleicht ja ein Tipp für den Eingang, den musikalischen des Wochenendes. Aber das ist morgen. Heute ist heute und die Uhr des Morgens, des heutigen, zeigt an, dass es 9.55 Uhr geworden ist. Der Morgen hier bei MDR Klassik neigt sich damit seinem Ende entgegen. Mein Name ist Wolfgang Schilling. Ich verabschiede mich an dieser Stelle von Ihnen und wünsche Ihnen noch einen wunderschönen Tag. Machen Sie es gut.

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2: Um 10 Uhr mit Bernd Milde. Nach den Angriffen auf das Stromnetz in NRW und Brandenburg fordern die Grünen Innenminister Alexander Dobrindt zum Handeln auf. Fraktionsgeschäftsführerin Irene Mihalic sagte dem Handelsblatt, Dobrindt müsse ein Konzept zur Sicherung kritischer Infrastruktur vorlegen. NRW-Innenminister Herbert Reul sagte dem WDR, Deutschlands Infrastruktur sei leicht angreifbar. Den Betreibern kritischer Infrastruktur sei es bisher nicht erlaubt, ihre Anlagen, etwa zur Stromversorgung, mit Videokameras zu überwachen. Zudem gehöre auf den Prüfstand, ob die Informationen über Standorte und Funktion von Anlagen öffentlich zugänglich sein müssten. In München hat es einen Brandanschlag auf ein Rüstungsunternehmen gegeben. Wie die Polizei mitteilte, wurden in der Nacht auf eine Baustelle der Firma mehrere Brandsätze geworfen. Ein Brandsatz habe ein Feuer ausgelöst. Größerer Schaden sei nicht entstanden. Zwei Tatverdächtige seien festgenommen worden. Russland schließt die deutschen Goethe-Institute im Land. Außenminister Sergej Lavrov erklärte, betroffen seien die Standorte in Moskau, St. Petersburg und Jekaterinburg. Damit reagiere man auf die angekündigte Schließung des russischen Hauses in Berlin. Die Bundesregierung hatte Russland zuvor für den Anschlag mit einer Sprengstoffdrohne am Flughafen Leipzig-Halle verantwortlich gemacht. Recherchen von NDR, WDR und Süddeutscher Zeitung zufolge haben die Ermittler zwei Tatverdächtige identifiziert, einen Belarussen mit russischem Pass und einen gebürtigen Russen mit lettischem Pass. Moskau hat jede Beteiligung an dem Anschlag zurückgewiesen. Der Interessenverband Automotive Cluster Ostdeutschland hat VW vorgeworfen, Verunsicherung und Frust bei den Beschäftigten zu schüren. Verbandschef Jens Katzek sagte dem MDR, es sei unfair, das Papier zu den geplanten Schließungen erneut zu lancieren. Katzek betonte die Bedeutung von Zwickau für die Region. An jedem Arbeitsplatz hingen drei weitere Jobs bei Zulieferern. Laut Wirtschaftswoche hat der VW-Vorstand beschlossen, die Fahrzeugproduktion in Zwickau 2031 zu beenden. Nach dem Großbrand in einem Agrarbetrieb im Landkreis Greiz ist ein Tatverdächtiger festgenommen worden. Wie die Polizei mitteilte, soll der 25-jährige Deutsche noch heute einem Haftrichter vorgeführt werden. Ihm werde schwere Brandstiftung vorgeworfen. Bei dem Feuer waren gestern in Bernsgrün bei Zollenroder Triebes rund 1000 Ferkel verendet. Der Schaden wird auf mehr als 1,5 Millionen Euro geschätzt. Das waren die Nachrichten. Und das Wetter mit den Temperaturen von 9 Uhr. Brocken nach Niederschlag 9 Grad, Chemnitz leicht bewölkt 16, Dresden leicht bewölkt 17 Grad. Eisenach stark bewölkt 16 Grad, ebenso in Erfurt. Fichtelberg fast wolkenlos 11 Grad. Gera leicht bewölkt 15 Grad, Görlitz leicht bewölkt 17, Halle meldet 16 Grad. Leipzig wolkig 17 Grad, bedeckt in Magdeburg bei 18 Grad und Meiningen 12 Grad. Heute Wechsel von Sonne und Wolken, dabei gebietsweise Schauer, Höchstwerte 21 bis 25 Grad, teils starkböiger Südwestwind. In der Nacht teils aufgelockert, teils bewölkt, Tiefstwerte 18 bis 14 Grad. Morgen von Norden her über Sachsen-Anhalt zum Teil schauerartiger oder gewittriger Regen, sonst wechselnd bewölkt mit Sonne und Schauern, Höchstwerte von Nord nach Süd 22 bis 28 Grad. Auflebender, teils stürmischer Wind. Am Sonnabend nach Süden abziehender Regen, tagsüber locker bewölkt, Temperaturrückgang. MDR Verkehrsdienst. A9 Richtung Berlin zwischen Wiedemar und Halle ist wegen Reinigungsarbeiten nur die linke Spur frei. A9 Richtung München. Am Hermsdorfer Kreuz ist die Überfahrt zur A4 Richtung Frankfurt wegen Untersuchungsarbeiten bis 17 Uhr gesperrt. A13 Richtung Dresden zwischen Duben und Lübbenau ein defekter LKW auf der rechten Spur. A38 Richtung Göttingen zwischen Leipzig Südwest und Kreuz Rippachtal 6 Kilometer Stau und stockender Verkehr plus 20 Minuten. Vorsicht auf der A38 Richtung Leipzig. Zwischen Kreuz Leipzig und Leipzig Südost sind Fahrradfahrer auf der Fahrbahn. Im Landkreis Eichsfeld ist die Ortsdurchfahrt Jützenbach wegen eines Feuerwehreinsatzes gesperrt. Soweit der MDR-Verkehrsdienst, 10.04 Uhr.
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1: Um 11 Uhr mit Bernd Milde. Wirtschaftsforscher haben die Konjunkturprognosen für Deutschland deutlich nach oben korrigiert. Das Münchner IFO-Institut erklärte, man erwarte für dieses Jahr ein Wachstum des Bruttoinlandsprodukts von 1,4%. Das sei 0,6 Punkte mehr als bisher prognostiziert. Hintergrund seien das Investitionspaket der Bundesregierung und die gestiegene Nachfrage aus dem Ausland. Auch das Kieler Institut für Weltwirtschaft stockte seine Prognose für 2026 auf, von 0,8 auf 1,3%. Nach den Angriffen auf das Stromnetz in Nordrhein-Westfalen und Brandenburg fordern die Grünen Innenminister Alexander Dobrindt zum Handeln auf. Fraktionsgeschäftsführerin Irene Mihalic sagte dem Handelsblatt, Dobrindt müsse ein Konzept zur Sicherung kritischer Infrastruktur vorlegen. NRW-Innenminister Herbert Reul sagte dem WDR, Deutschlands Infrastruktur sei leicht angreifbar. Den Betreibern kritischer Infrastruktur sei es bisher nicht erlaubt, ihre Anlagen etwa zur Stromversorgung mit Videokameras zu überwachen. Zudem gehöre auf den Prüfstand, ob die Informationen über Standorte und Funktion von Anlagen öffentlich zugänglich sein müssten. In München hat es einen Brandanschlag auf ein Rüstungsunternehmen gegeben. Wie die Polizei mitteilte, wurden in der Nacht auf eine Baustelle der Firma mehrere Brandsätze geworfen. Ein Brandsatz habe ein Feuer ausgelöst. Größerer Schaden sei nicht entstanden. Zwei Tatverdächtige seien festgenommen worden. Der Name der Firma wurde nicht genannt. Ein Seniorenwohnheim darf per Satellit empfangene Fernseh- und Hörfunkprogramme an die Zimmer der Heimbewohner weiterleiten. Der Bundesgerichtshof entschied, eine zusätzliche Lizenz sei nicht nötig. Er folgte damit einer Entscheidung des Europäischen Gerichtshofs. Die Rechtegesellschaften GEMA und Corinth Media hatten Urheberrechte verletzt gesehen und den Heimbetreiber aufgefordert, Lizenzverträge abzuschließen. Die US-Jazz-Sängerin Cassandra Wilson ist im Alter von 70 Jahren gestorben. Das teilte ihr Manager mit, machte aber keine Angaben zur Todesursache. Wilson war vor allem durch ihre tiefe Stimme und ihren Stil bekannt, der Jazz mit Blues, Folk und anderen Richtungen mixt. Für ihre Alben New Moon Daughter und Lovely wurde sie mit Grammys geehrt. Das waren die Nachrichten. Und das Wetter mit den Temperaturen von 10 Uhr. Brocken, Nebel 9 Grad, Chemnitz leicht bewölkt 18, Dresden leicht bewölkt 18 und Eisenach bedeckt 17 Grad. Erfurt bedeckt 18 Grad, Fichtelberg leicht bewölkt 12 Grad, Gera wolkig 18, Görlitz leicht bewölkt 19 Grad, Halle nach Regen 18 Grad, Leipzig stark bewölkt 18, Magdeburg stark bewölkt 20 Grad und Meiningen wolkig 15 Grad. Heute Wechsel von Sonne und Wolken, dabei gebietsweise Schauer, Höchstwerte 21 bis 25 Grad, teils starkböiger Südwestwind. In der Nacht teils aufgelockert, teils bewölkt, Tiefstwerte 18 bis 14 Grad. Morgen von Norden her über Sachsen-Anhalt zum Teil schauerartiger oder gewittriger Regen, sonst wechselnd bewölkt mit Sonne und Schauern. Höchstwerte von Nord nach Süd 22 bis 28 Grad, auflebender, teils stürmischer Wind. Am Sonnabend nach Süden abziehender Regen, darüber tagsüber locker bewölkt, trocken und Temperaturrückgang. MDR Verkehrsdienst, A2 Richtung Berlin, zwischen Allerengersleben und Alsleben Stau und stockender Verkehr plus 20 Minuten. Vorsicht auf der A4 Richtung Frankfurt, zwischen Sättelstedt und Eisenach Ost Fahrzeugteile. A9 Richtung Berlin, zwischen Biedermar und Halle, ist wegen Reinigungsarbeiten nur die linke Spur frei. A9 Richtung München, am Hermsdorfer Kreuz ist die Überfahrt zur A4 Richtung Frankfurt bis ca. 17 Uhr gesperrt. A13 Richtung Dresden, zwischen Duben und Lübbenau ein defekter LKW auf der rechten Spur. Und im Landkreis Eichsfeld ist die Ortsdurchfahrt Jützenbach wegen eines Feuerwehreinsatzes gesperrt. Soweit der MDR-Verkehrsdienst, 11.04 Uhr.
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2: Um 12 Uhr mit Claudia Leonard. Wirtschaftsforscher haben die Konjunkturprognosen für Deutschland deutlich nach oben korrigiert. Das Münchner IFO-Institut erklärte, man erwarte für dieses Jahr ein Wachstum des Bruttoinlandsprodukts von 1,4%. Das sei 0,6 Punkte mehr als bisher prognostiziert. Hintergrund seien das Investitionspaket der Bundesregierung und die gestiegene Nachfrage aus dem Ausland. Auch das Kieler Institut für Weltwirtschaft stockte seine Prognose für 2026 auf von 0,8 auf 1,3%. In München ist nach Angaben des Landeskriminalamtes in der Nacht mutmaßlich ein Brandanschlag auf ein Unternehmen aus dem Rüstungsbereich verübt worden. Der Polizei zufolge wurden mehrere Brandsätze auf eine Baustelle vor der Firmenzentrale geworfen. Es habe ein Feuer gegeben, größere Schäden seien nicht entstanden. Zwei Verdächtige seien festgenommen worden. Ziel war nach Informationen des Bayerischen Rundfunks der Technologiekonzern Rohde & Schwarz, der unter anderem Sicherheitsscanner und Funküberwachungstechnik herstellt. Nach den Angriffen auf das Stromnetz in NRW und Brandenburg fordern die Grünen Innenminister Alexander Dobrindt zum Handeln auf. Fraktionsgeschäftsführerin Irene Mihalic sagte dem Handelsblatt, Dobrindt müsse ein Konzept zur Sicherung kritischer Infrastruktur vorlegen. NRW-Innenminister Herbert Reul sagte dem WDR, Deutschlands Infrastruktur sei leicht angreifbar. Den Betreibern kritischer Infrastruktur sei es bisher nicht erlaubt, ihre Anlagen etwa zur Stromversorgung mit Videokameras zu überwachen. Zudem gehöre auf den Prüfstand, ob die Informationen über Standorte und Funktion von Anlagen öffentlich zugänglich sein müssten. Die Zahl der Hitzetoten in diesem Sommer hat sich weiter erhöht. Dem neuen Wochenbericht des Robert-Koch-Institutes zufolge liegt sie bei mittlerweile 16.300. Ausgewertet wurden Daten bis zum 23. August. Allein 9.600 Menschen waren in der letzten Juniwoche gestorben, als Temperaturen von teils mehr als 40 Grad herrschten. Die US-Jazz-Sängerin Cassandra Wilson ist im Alter von 70 Jahren gestorben. Das teilte ihr Manager mit, machte aber keine Angaben zur Todesursache. Wilson war vor allem durch ihre tiefe Stimme und ihren Stil bekannt, der Jazz mit Blues, Folk und anderen Richtungen mixt. Für ihre Alben New Moon Daughter und Loverly wurde sie mit Grammys geehrt. Das waren die Nachrichten. Das Wetter mit den Temperaturen um 11 Uhr. Auf dem Brocken bedeckt 10 Grad, Chemnitz leicht bewölkt 18 Grad, Dresden leicht bewölkt 21, Eisenach stark bewölkt 18 Grad, Erfurt bedeckt 19, Fichtelberg leicht bewölkt 14 Grad, Gera stark bewölkt 20, Görlitz wolkig 20 Grad, Halle nach Regen ebenfalls 20 und Leipzig bedeckt ebenfalls 20 Grad. Magdeburg stark bewölkt 21 und Meiningen stark bewölkt 16 Grad. Am Nachmittag etwas Sonne und viele Wolken, gebietsweise einige Regenschauer, 21 bis 25 Grad und windig. In der Nacht teils aufgelockert, teils bewölkt und meist trocken, 18 bis 14 Grad. Morgen gelegentlich Sonne, von Norden her kräftige Schauer und Gewitter, 22 bis 28 Grad und stürmisch. MDR Verkehrsdienst. A2 Richtung Berlin zwischen Allerengersleben und Eilsleben. Stockender Verkehr, es dauert 10 Minuten länger. A9 Richtung München am Hermsdorfer Kreuz ist die Überfahrt zur A4 Richtung Frankfurt wegen Untersuchungsarbeiten bis ca. 17 Uhr gesperrt. A13 Richtung Dresden zwischen Starkow und Freiwalde. 4 Kilometer stockender Verkehr an einer Wanderbaustelle. Hier dauert es eine Viertelstunde länger. Soweit der MDR Verkehrsdienst. Es ist 12.04 Uhr.
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1: Um 13 Uhr mit Claudia Leonhardt. Bundesaußenminister Johann Wadephul hat Moskau gewarnt, eine weitere Eskalationsspirale in Gang zu setzen. Wadephul sagte MDR aktuell, Deutschland habe reagieren müssen, weil Russland eine Drohne mit Sprengstoff auf dem Flughafen Leipzig-Halle deponiert habe. Damit seien Menschenleben und die Sicherheit des Flugverkehrs gefährdet worden. Dass Moskau nun Goethe-Institute im Land schließen wolle, sei bedauerlich. Sie hätten eine wichtige kulturelle Brückenfunktion zwischen den Völkern. Das Leibniz-Institut für Wirtschaftsforschung Halle hat die positiven Konjunkturprognosen bestätigt. Vizepräsident Oliver Holtemöller sagte dem MDR, die Lage sei noch nicht entspannt, aber optimistischer als noch vor 3 Monaten. Zur positiven Entwicklung hätten die robuste Weltwirtschaft, guter Export sowie Investitionspakete und Rüstungsausgaben beigetragen. Mehrere Institute haben ihre Wirtschaftsprognosen für Deutschland aufgestockt. Sie rechnen nun für dieses Jahr mit einem Wachstum von 1,3 oder 1,4%. Die Zahl der Hitzetoten in diesem Sommer hat sich weiter erhöht. Dem neuen Wochenbericht des Robert-Koch-Institutes zufolge liegt sie bei mittlerweile 16.300. Ausgewertet wurden Daten bis zum 23. August. Allein 9.600 Menschen waren in der letzten Juniwoche gestorben, als Temperaturen von teils mehr als 40 Grad herrschten. In Deutschland trinken junge Menschen immer weniger Alkohol. Das geht aus einer neuen Studie des Bundesinstituts für öffentliche Gesundheit hervor. Demnach gab ein Drittel der befragten 12- bis 17-Jährigen an, in den vergangenen 30 Tagen Alkohol getrunken zu haben. Im Jahr 2001 waren es noch deutlich mehr als die Hälfte. Das Durchschnittsalter beim ersten Glas Alkohol stieg innerhalb von knapp 20 Jahren von 14 auf 15. Beim Rauschtrinken sei riskanter Konsum weiterhin stark verbreitet, vor allem bei jungen Männern. Nach dem Großbrand in einem Agrarbetrieb im Landkreis Greiz ist ein Tatverdächtiger festgenommen worden. Wie die Polizei mitteilte, soll der 25-jährige Deutsche noch heute einem Haftrichter vorgeführt werden. Ihm werde schwere Brandstiftung vorgeworfen. Bei dem Feuer waren gestern in Bernsgrün bei Zeulenroder Triebes rund 1000 Ferkel verendet. Der Schaden wird auf mehr als 1,5 Millionen Euro geschätzt. Das waren die Nachrichten. Das Wetter mit den Temperaturen um 12 Uhr. Auf dem Brocken bedeckt 11 Grad, Chemnitz stark bewölkt 18, Dresden stark bewölkt 20 Grad, Eisenach stark bewölkt 20, Erfurt wolkig 21 Grad, Fichtelberg wolkig 13, Gera stark bewölkt 20 Grad, Görlitz wolkig 21, Halle 22, Leipzig bedeckt 21, Magdeburg bedeckt 22 und Meiningen bedeckt 18 Grad. Am Nachmittag etwas Sonne und viele Wolken. Gebietsweise einige Regenschauer, 21 bis 25 Grad und windig. In der Nacht teils aufgelockert, teils bewölkt und meist trocken, 18 bis 14 Grad. Morgen gelegentlich Sonne, von Norden her kräftige Schauer und Gewitter, 22 bis 28 Grad und stürmisch. Am Wochenende locker bewölkt mit viel Sonne, kaum Regen und leicht sinkende Temperatur. MDR Verkehrsdienst. A2 Richtung Berlin zwischen Allerengersleben und Eilsleben. Stockender Verkehr, es dauert 10 Minuten länger. A4 Richtung Frankfurt zwischen Bucher und Apolda. 5 Kilometer stockender Verkehr an einer Baustelle. Hier dauert es 15 Minuten länger. Die A4 Richtung Frankfurt ist zwischen Wandersleben und Gotha nach einem Unfall gesperrt. Vorsicht auf der A9 Richtung München zwischen Coswig und Vockerode liegen Fahrzeugteile auf der mittleren Fahrspur. A9 Richtung München am Hermsdorfer Kreuz ist die Überfahrt zur A4 Richtung Frankfurt wegen Untersuchungsarbeiten bis ca. 17 Uhr gesperrt. A13 Richtung Dresden zwischen Baruth-Mark und Freiwalde. 7 Kilometer Stau an der Wanderbaustelle. Es dauert 30 Minuten länger. In Grünau ist die Chemnitzer Straße zwischen Fabrikstraße und August-Bebel-Straße nach einem Unfall gesperrt. Soweit der MDR-Verkehrsdienst. Es ist 13.04 Uhr.
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0: Der Haselgrund bei Oberhof. 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
3: Um 14 Uhr mit Claudia Leonard. Außenminister Johann Wadephul hat Moskau vor einer weiteren Eskalation gewarnt. Wadephul sagte MDR aktuell, Deutschland habe reagieren müssen, weil Russland eine Drohne mit Sprengstoff auf dem Flughafen Leipzig-Halle deponiert habe. Damit seien Menschenleben und die Sicherheit des Flugverkehrs gefährdet worden. Dass Moskau nun Goethe-Institute im Land schließen wolle, sei bedauerlich. Sie hätten eine wichtige kulturelle Brückenfunktion zwischen den Völkern. Zuvor hatte Deutschland angekündigt, russische Einrichtungen in Bonn und Berlin zu schließen. Der zweimalige Kanu-Olympiasieger Ronald Raue wird neuer Staatsminister für Sport im Bundeskanzleramt. Das gab Bundeskanzler Friedrich Merz bei Instagram bekannt. Der 44-jährige Raue soll Nachfolger von Christiane Schenderlein werden. Die sächsische CDU-Politikerin musste bei der Kabinettsumbildung Ende Juli überraschend als Staatssekretärin ins Gesundheitsministerium wechseln. Der Volkswagen-Vorstand plant, einem Medienbericht zufolge, die Marke Seat einzustellen. Wie die Wirtschaftswoche schreibt, soll bei der Aufsichtsratssitzung morgen beraten werden, ob die spanische Marke bis spätestens 2029 eingestellt werden soll. Damit wolle der Vorstand Kosten reduzieren. Die erfolgreiche Marke Cupra werde hingegen fortgeführt. Ein Sprecher von VW wollte den Bericht nicht kommentieren. Das Leibniz-Institut für Wirtschaftsforschung Halle hat die positiven Konjunkturprognosen für Deutschland bestätigt. Vizepräsident Oliver Holtemöller sagte dem MDR, die Lage sei noch nicht entspannt, aber optimistischer als noch vor 3 Monaten. Zur positiven Entwicklung hätten die robuste Weltwirtschaft, guter Export sowie Investitionspakete und Rüstungsausgaben beigetragen. Mehrere Institute haben ihre Wirtschaftsprognosen inzwischen nach oben korrigiert. Sie rechnen nun für dieses Jahr mit einem Wachstum von 1,3 oder 1,4%. Musiker dürfen Werke anderer Musiker zitieren. Das hat der Bundesgerichtshof entschieden und einen jahrzehntelangen Rechtsstreit um die Elektroband Kraftwerk beendet. Im konkreten Fall ging es um einen Hip-Hop-Song von Sabrina Setlur aus dem Jahr 1997. Ihre Produzenten hatten das Stück mit einer 2 Sekunden langen Rhythmussequenz von Kraftwerk unterlegt. Kraftwerk sah damit sein Urheberrecht verletzt und klagte. Das sah der BGH jetzt anders. Das waren die Nachrichten. Das Wetter mit den Temperaturen um 13 Uhr. Auf dem Brocken stark bewölkt 11 Grad, Chemnitz bedeckt 19, Dresden stark bewölkt 21 Grad, Eisenach bedeckt 20, Erfurt stark bewölkt 20 Grad, Fichtelberg bedeckt 13, Gera wolkig 21, Görlitz wolkig 21 Grad, Halle 23, Leipzig bedeckt 22 Grad, Magdeburg stark bewölkt 23 und Meiningen leichter Sprühregen 18 Grad. Am Nachmittag etwas Sonne und viele Wolken. Gebietsweise einige Regenschauer, 21 bis 25 Grad und windig. In der Nacht teils aufgelockert, teils bewölkt und meist trocken, 18 bis 14 Grad. Morgen gelegentlich Sonne, von Norden her kräftige Schauer und Gewitter, 22 bis 28 Grad und stürmisch. Am Wochenende locker bewölkt mit viel Sonne, kaum Regen und leicht sinkende Temperatur. MDR Verkehrsdienst. A2 Richtung Berlin zwischen Allerengersleben und Eilsleben. 4 Kilometer stockender Verkehr wegen Bauarbeiten. Es dauert etwa 10 Minuten länger. A4 Richtung Frankfurt zwischen Wandersleben und Gotha. 5 Kilometer Stau an der geräumten Unfallstelle. Hier brauchen Sie eine halbe Stunde länger. Vorsicht auf der A9 Richtung Berlin zwischen Schleiz und Dittersdorf liegt eine Radkappe auf der linken Fahrspur. A9 Richtung Berlin zwischen Kleinmarzehns und Niemegk. Stau wegen Bauarbeiten. Hier plus 15 Minuten. A9 Richtung München am Hermsdorfer Kreuz ist die Überfahrt zur A4 Richtung Frankfurt wegen Untersuchungsarbeiten bis ca. 17 Uhr gesperrt. A13 Richtung Dresden zwischen Teupitz und Freiwalde. 14 Kilometer Stau an einer Wanderbaustelle. Es dauert etwa 1 Stunde und 15 Minuten länger. Und Vorsicht im Landkreis Hildburghausen zwischen Masserberg und Fehrenbach sind Schafe auf der Fahrbahn. Soweit der MDR Verkehrsdienst. Es ist 14.05 Uhr.
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2: Um 16 Uhr mit Claudia Leonhardt. Der neue Sportstaatsminister Ronald Raue hat sich zum Ziel gesetzt, wieder Olympische und Paralympische Spiele nach Deutschland zu holen. Der 44-Jährige erklärte, die Bundesrepublik solle wieder zu den erfolgreichsten Sportnationen der Welt gehören. Bundeskanzler Friedrich Merz hatte zuvor bekannt gegeben, dass der zweimalige Kanu-Olympiasieger Raue Nachfolger von Christiane Schenderlein wird. Die sächsische CDU-Politikerin musste bei der Kabinettsumbildung Ende Juli als Staatsministerin ins Gesundheitsministerium wechseln. Außenminister Johann Wadephul hat Moskau vor einer weiteren Eskalation gewarnt. Wadephul sagte MDR aktuell, Deutschland habe reagieren müssen, weil Russland eine Drohne mit Sprengstoff auf dem Flughafen Leipzig-Halle deponiert habe. Damit seien Menschenleben und die Sicherheit des Flugverkehrs gefährdet worden. Dass Moskau nun Goethe-Institute im Land schließen wolle, sei bedauerlich. Sie hätten eine wichtige kulturelle Brückenfunktion zwischen den Völkern. Zuvor hatte Deutschland angekündigt, russische Einrichtungen in Bonn und Berlin zu schließen. Nach der Brandattacke in München geht Bayerns Innenminister Joachim Herrmann von einem Anschlag mit politischem Hintergrund aus. Der CSU-Politiker sagte, Ziel seien Gebäude oder Baustellen gewesen, die unmittelbar Rüstungs- und Sicherheitsfirmen zuzurechnen seien. Die Terrorismusabteilung der Generalstaatsanwaltschaft in München habe die Ermittlungen übernommen. In der Nacht waren mehrere Brandsätze auf eine Baustelle in München geworfen worden. Zwei bulgarische Staatsbürger wurden festgenommen. Die Abspaltung von drei Abgeordneten aus der BSW-Fraktion in Thüringen beeinträchtigt möglicherweise die Arbeit der Landtagsausschüsse. Wie die Deutsche Presseagentur berichtet, soll der Ältestenrat empfohlen haben, dort zunächst keine Beschlüsse mehr zu fassen. Diese könnten juristisch angefochten werden, solange die Ausschüsse noch nicht neu zugeschnitten seien. Gestern hatten drei BSW-Politiker angekündigt, Fraktion und Partei zu verlassen. Sie streben nun eine gemeinsame parlamentarische Gruppe im Land. Tag an. Nach dem Großbrand in einem Agrarbetrieb im Landkreis Greiz ist der Tatverdächtige wieder auf freien Fuß gesetzt worden. Das gab die Staatsanwaltschaft bekannt. Demnach besteht derzeit kein dringender Tatverdacht, der eine Untersuchungshaft rechtfertigen würde. Der 25-jährige Deutsche war nach dem Feuer festgenommen worden. Dabei waren gestern in Bernsgrün bei Zeulenroder Triebes rund 1000 Ferkel verendet. Der Schaden wird auf mehr als 1,5 Millionen Euro geschätzt. Das waren die Nachrichten. Das Wetter mit den Temperaturen um 15 Uhr. Auf dem Brocken Niederschlag 11 Grad, Chemnitz stark bewölkt 20, Dresden stark bewölkt 23 Grad, Eisenach leichter Regen 16, Erfurt leichter Regen 17 Grad, Fichtelberg wolkig 15, Gera bedeckt 21, Görlitz bedeckt 22, Halle Regen 20 Grad, Leipzig wolkig 23, Magdeburg stark bewölkt 24 und Meiningen leichter Regen 16 Grad. Am Abend viele Wolken und selten Regen, 17 bis 22 Grad und windig. In der Nacht teils aufgelockert, teils bewölkt und meist trocken, 18 bis 14 Grad. Morgen gelegentlich Sonne, von Norden her kräftige Schauer und Gewitter, 22 bis 28 Grad und stürmisch. Am Wochenende teilweise locker bewölkt, viel Sonne und kaum Regen und leicht sinkende Temperatur. MDR Verkehrsdienst. A4 Frankfurt Richtung Dresden zwischen Jena Zentrum und Stadtroda. Stau wegen eines defekten Fahrzeugs im Baustellenbereich. Hier dauert es eine Viertelstunde länger. Vorsicht auf der A4 Richtung Görlitz zwischen Dreieck Dresden Nord und Hermsdorf befinden sich zwei ungesicherte Unfallstellen. A13 Richtung Dresden zwischen Teupitz und Freiwalde. 14 Kilometer Stau an einer Baustelle. Hier dauert es eine Stunde länger. A14 Richtung Dresden zwischen Halle-Trotha und Halle-Tornau. Stau nach einem Unfall hier plus 30 Minuten. Die A14 Richtung Dresden ist zwischen Halle-Peißen und Halle-Ost nach einem Unfall gesperrt, zurzeit Stau bis Halle-Tornau. A72 Richtung Leipzig zwischen Stolberg-Nord und Kreuz-Chemnitz, Stau und stockender Verkehr, hier dauert es 10 Minuten länger. Die A72 Richtung Leipzig ist zwischen Röther und Kreuz-Leipzig nach einem Unfall gesperrt. B90 Rudolstadt-Stadt-Ilm zwischen den Abzweigen Schala und Eichfeld ist der Tunnel Pörz bis ca. 19 Uhr in beiden Richtungen gesperrt. In Chemnitz in der Nefestraße Höhe Nefepark Stadt Einberts Stau nach einem Unfall. Es dauert eine Viertelstunde länger und dadurch auch Rückstau auf die A72. Soweit der MDR-Verkehrsdienst. Es ist 16.05 Uhr.
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4: Um 17 Uhr mit Uta Georgi. Der neue Sportstaatsminister Ronald Raue hat sich zum Ziel gesetzt, wieder Olympische und Paralympische Spiele nach Deutschland zu holen. Der 44-Jährige erklärte, die Bundesrepublik solle wieder zu den erfolgreichsten Sportnationen der Welt gehören. Bundeskanzler Friedrich Merz hatte zuvor bekannt gegeben, dass der zweimalige Kanu-Olympiasieger Raue Nachfolger von Christiane Schenderlein wird. Die sächsische CDU-Politikerin musste bei der Kabinettsumbildung Ende Juli als parlamentarische Staatssekretärin ins Gesundheitsministerium wechseln. Im Zusammenhang mit dem versuchten Drohnenanschlag auf den Flughafen Leipzig-Halle haben die Ermittler ein mögliches Waffenversteck gefunden. Nach Recherchen der Zeit handelt es sich um eine Grube an einer Saalebrücke bei Merseburg. Die Beamten hätten es durch Standortdaten der Tatverdächtigen entdeckt. Es habe womöglich als Zwischenlager für Sprengstoff- und Drohnenbauteile gedient. Medienberichten zufolge ermitteln die deutschen Behörden inzwischen gegen zwei Tatverdächtige. 4 Jahre nach den Anschlägen auf die Nord Stream Pipelines in der Ostsee steht nun fest, dass der erste Prozess dazu am 14. Oktober beginnen soll. Das Oberlandesgericht Hamburg ließ die Anklage gegen einen der Tatverdächtigen zu. Der frühere ukrainische Offizier wird verdächtigt, Anführer der Gruppe gewesen zu sein, die im September 2022 Sprengsätze mit Zeitzündern an den Gasleitungen angebracht hatte. Die Abspaltung von 3 Abgeordneten aus der BSW-Fraktion in Thüringen beeinträchtigt möglicherweise die Arbeit der Landtagsausschüsse. Wie die Deutsche Presseagentur berichtet, soll der Ältestenrat empfohlen haben, dort zunächst keine Beschlüsse mehr zu fassen. Diese könnten juristisch angefochten werden, solange die Ausschüsse noch nicht neu zugeschnitten seien. Gestern hatten 3 BSW-Politiker angekündigt, Fraktion und Partei zu verlassen. Sie streben nun eine gemeinsame parlamentarische Gruppe im Landtag an. Kurz vor der Landtagswahl in Sachsen-Anhalt ist der Wahl-O-Mat schon über 1 Million Mal angeklickt worden und damit so häufig wie nie zuvor. Das gab die Landeszentrale für politische Bildung in Magdeburg bekannt. Der Wahl-O-Mat ist eine Online-Anwendung, die die Positionen der einzelnen Parteien miteinander vergleicht. Sie zeigt, welche davon den eigenen Überzeugungen am nächsten kommen. Bei der bevorstehenden Landtagswahl sind knapp 1,7 Millionen Menschen wahlberechtigt. Das waren die Nachrichten. Das Wetter mit den Temperaturen von 16 Uhr. Auf dem Brocken bedeckter Himmel 11 Grad, in Chemnitz bedeckt bei 20 Grad. Dresden meldet starke Bewölkung 23, Eisenach bedeckt nach Regen 16 Grad. Erfurt ebenfalls bedeckt und Regen 16 Grad. Auf dem Fichtelberg bedeckt bei 14 Grad. Stark bewölkt und leichter Regen in Gera bei 20, Görlitz stark bewölkt nach Regen 23 Grad. In Halle nach Regen 19 Grad, Leipzig stark bewölkt nach Regen 21 Grad, in Magdeburg stark bewölkt 24 und bedeckter Himmel nach Regen und 16 Grad in Meiningen. Die Vorhersage: Heute Abend viele Wolken, selten Regen, 17 bis 22 Grad, windig. In der Nacht teils aufgelockert, teils bewölkt, meist trocken, 18 bis 14 Grad. Und morgen scheint gelegentlich die Sonne. Von Norden her ziehen kräftige Schauer und Gewitter auf, bei 22 bis 28 Grad und erneut stürmischer Wind. Der MDR-Verkehrsdienst, die A4 Frankfurt Richtung Dresden, ist zwischen Glaucher West und Glaucher Ost nach einem Unfall im Baustellenbereich gesperrt. A4 Richtung Görlitz, zwischen Dresden-Wildermann und Hermsdorf, Stau nach zwei Unfällen. Die A4 Richtung Frankfurt ist zwischen Bucha und Magdala nach einem Unfall gesperrt, zurzeit 3 Kilometer Stau. A13 Richtung Dresden, zwischen Großköris und Freiwalde, 17 Kilometer Stau an einer Baustelle. A14 Richtung Dresden, zwischen Halle-Tornau und Halle-Ost, 7 Kilometer Stau wegen Bergungsarbeiten. Die A72 Richtung Leipzig ist zwischen Röther und Kreuz Leipzig nach einem Unfall gesperrt. B90 Ruderstadt Stadt Ilm zwischen den Abzweigen Schala und Eichfeld ist der Tunnel Pörzberg bis ca. 19 Uhr in beiden Richtungen gesperrt. Die B174 Reizenhain-Chemnitz ist in Höhe des Grenzübergangs Reizenhain wegen Bergungsarbeiten gesperrt. Und die B186 ist am Abzweig Markkleeberg nach einem Unfall in beiden Richtungen gesperrt. Soweit der Verkehrsdienst, 17.05 Uhr.
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1: Um 18 Uhr mit Uta Georgi. Eine Mehrheit der Bundesbürger spricht sich für eine besondere staatliche Unterstützung der heimischen Autoindustrie aus. Das hat eine Umfrage von Infratest DIMA für die ARD Deutschland-Trend ergeben. Demnach sind 62% der Befragten der Ansicht, dass den Herstellern geholfen werden sollte, um Arbeitsplätze und Produktion in Deutschland zu halten. Die Branche kämpft zurzeit mit drastischen Gewinneinbrüchen und sinkenden Absatzzahlen, vor allem wegen der Konkurrenz aus China. Bei Volkswagen stehen 4 Werke auf der Kippe, darunter auch der Standort in Zwickau. Der Dresdner Stadtrat hat für einen Entwurf zum Wiederaufbau der Carola-Brücke gestimmt. Durchgesetzt hat sich der Vorschlag der Planungsbüros FHE Core und TSSB, der auch beim Bürgervotum gewonnen hatte. Der Entwurf sieht vor, die charakteristischen Bögen der historischen Brücke wieder aufzunehmen. Ziel ist es nun, Anfang 2027 einen genehmigungsreifen Vorschlag vorzulegen. Die neue Brücke soll dann bis 2031 gebaut werden und rund 140 Millionen Euro kosten. Die frühere Carola-Brücke war vor knapp 2 Jahren teilweise eingestürzt. Die ostdeutschen Ministerpräsidenten dringen auf niedrigere Strompreise. Sachsens Regierungschef Michael Kretschmer sagte, Klimaschutz bleibe wichtig, aber auch die Kosten für den Umbau der Wirtschaft und die Wettbewerbsfähigkeit müssten im Blick behalten werden. Sein CDU-Kollege Sven Schulze aus Sachsen-Anhalt forderte einen zügigeren Netzausbau. Ähnlich äußerte sich der Brandenburger SPD-Ministerpräsident Dietmar Woidke. Der neue Sportstaatsminister Ronald Raue hat sich zum Ziel gesetzt, wieder olympische und paralympische Spiele nach Deutschland zu holen. Der 44-Jährige erklärte, die Bundesrepublik solle wieder zu den erfolgreichsten Sportnationen der Welt gehören. Bundeskanzler Friedrich Merz hatte zuvor bekannt gegeben, dass der zweimalige Kanu-Olympiasieger Raue Nachfolger von Christiane Schenderlein wird. Die sächsische CDU-Politikerin musste bei der Kabinettsumbildung Ende Juli als parlamentarische Staatssekretärin ins Gesundheitsministerium wechseln. Im Zusammenhang mit dem versuchten Drohnenanschlag auf den Flughafen Leipzig-Halle haben die Ermittler ein mögliches Waffenversteck gefunden. Nach Recherchen der Zeit handelt es sich um eine Grube an einer Saalebrücke bei Merseburg. Die Beamten hätten es durch Standortdaten der Tatverdächtigen entdeckt. Es habe womöglich als Zwischenlager für Sprengstoff- und Drohnenbauteile gedient. Medienberichten zufolge ermitteln die deutschen Behörden inzwischen gegen 2 Tatverdächtige. Das waren die Nachrichten. Das Wetter mit den Temperaturen von 17 Uhr. Auf dem Brocken bedeckt Niederschlag bei 11 Grad, in Chemnitz bedeckt leichter Regen 17, Dresden bedeckt nach Regen 21 Grad, in Eisenach bedeckt nach Regen 17 Grad. Erfurt meldet stark bewölkt nach Regen 18 Grad, auf dem Fichtelberg stark bewölkt und leichter Regen 12 Grad. In Gera bedeckt nach Regen 17 Grad, Halle nach Regen 19, Leipzig stark bewölkt nach Regen bei 20 und in Magdeburg bedeckter Himmel 22 Grad. Die Vorhersage: In der Nacht unterschiedlich bewölkt, wenige Tropfen Regen fallen bei 18 bis 14 Grad. Morgen scheint mal die Sonne, mal gibt's Wolken, im Tagesverlauf von Norden her langsam ausbreitende Schauer und Gewitter bei 22 bis 27 Grad und es wird zunehmend wieder stürmisch. Der MDR-Verkehrsdienst A2 Richtung Berlin zwischen Alleringer-Sleben und Eilsleben. 4 Kilometer stockender Verkehr an einer Baustelle. Vorsicht auf der A2 Richtung Berlin zwischen Burgost und Thesen. Ein Metallteil auf der linken Fahrspur. A4 Frankfurt Richtung Dresden zwischen Merano und Glauchau-Ost. Stau nach einem Unfall im Baustellenbereich. A4 Richtung Görlitz zwischen Dresden-Wildermann und Hermsdorf. Stau nach 2 Unfällen. A13 Richtung Dresden zwischen Großköris und Freiwalde. 15 Kilometer Stau an einer Baustelle. Die A72 Richtung Leipzig ist zwischen Röther und Kreuz Leipzig wegen Bergungsarbeiten gesperrt. Und die B186 ist am Abzweig Markkleeberg nach einem Unfall in beiden Richtungen gesperrt. Soweit der Verkehrsdienst, 18.05 Uhr.
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1: Um 19 Uhr mit Uta Georgi. Eine Mehrheit der Bundesbürger spricht sich für eine besondere staatliche Unterstützung der heimischen Autoindustrie aus. Das hat eine Umfrage von Infratest DIMAP für den ARD Deutschland-Trend ergeben. Demnach sind 62% der Befragten der Ansicht, dass den Herstellern geholfen werden sollte, um Arbeitsplätze und Produktion in Deutschland zu halten. Die Branche kämpft zurzeit mit drastischen Gewinneinbrüchen und sinkenden Absatzzahlen, vor allem wegen der Konkurrenz aus China. Bei Volkswagen stehen 4 Werke auf der Kippe, darunter auch der Standort in Zwickau. Nach dem Anschlag auf ein Umspannwerk in Brandenburg ist bei der Polizei ein Bekennerschreiben eingegangen. Zurzeit wird noch geprüft, ob es echt ist. Weitere Angaben wollen die Beamten aus ermittlungstaktischen Gründen nicht machen. Bei dem Anschlag in der Nähe des Kraftwerks Jenschwalde hatten Unbekannte versucht, mit selbstgebauten Flugkörpern einen Kurzschluss und einen großflächigen Stromausfall auszulösen. Im Zusammenhang mit dem versuchten Drohnenanschlag auf den Flughafen Leipzig-Halle haben die Ermittler ein mögliches Waffenversteck gefunden. Nach Recherchen der Zeit handelt es sich um eine Grube an einer Saalebrücke bei Merseburg. Die Beamten hätten es durch Standortdaten der Tatverdächtigen entdeckt. Es habe womöglich als Zwischenlager für Sprengstoff- und Drohnenbauteile gedient. Medienberichten zufolge ermitteln die deutschen Behörden inzwischen gegen 2 Tatverdächtige. Nach der Sturzflut in der Himalaya-Region ist die Zahl der Toten erneut gestiegen. Die Behörden in Nepal sprechen inzwischen von knapp 1260 geborgenen Leichen. Die Staatsmedien in China hatten zuvor mehr als 20 Tote gemeldet. Die Sturzflut hatte vor gut einer Woche ganze Ortschaften zerstört. Im gesamten Grenzgebiet werden noch mehr als 5600 Menschen vermisst. Die deutsche Popgruppe Alphaville verzichtet auf einen Auftritt beim sogenannten Glücksgefühle-Festival auf dem Hockenheimring. Der Veranstalter hatte die Band zunächst ausgeladen, weil sie nicht zusichern wollte, bei ihrem Auftritt auf politische Statements zu verzichten. Sänger Marian Gold hatte sich wiederholt gegen rechtsradikale Tendenzen geäußert. Die Ausladung hatte bundesweit Kritik ausgelöst. Der Veranstalter entschuldigte sich und lud Alphaville wieder ein. Die Band sieht aber nun die Atmosphäre vergiftet. Die Gage will sie an eine gemeinnützige Organisation spenden. Das waren die Nachrichten. Das Wetter mit den Temperaturen von 18 Uhr. Auf dem Brocken bedeckt und Nebel 11 Grad, in Chemnitz bedeckt leichter Regen 16, Dresden stark bewölkt 19 Grad, in Eisenach bedeckt 18 Grad, Erfurt bedeckt ebenfalls 18 Grad. Auf dem Fichtelberg bedeckt und Regen 11 Grad, in Gera bedeckt 17, Görlitz stark bewölkt 22 Grad. Stark bewölkt und Regen in Leipzig bei 18 Grad, in Magdeburg fast wolkenlos bei 22 Grad und Meiningen meldet bedeckten Himmel 16 Grad. Sonnenuntergang in Halle ist heute um 19.54 Uhr, Sonnenaufgang morgen um 6.29 Uhr. Die Vorhersage. In der kommenden Nacht wird es unterschiedlich stark bewölkt sein. Einige Tropfen Regen können fallen bei 18 bis 14 Grad. Morgen mal Sonne, mal Wolken, im Tagesverlauf von Norden her langsam ausbreitende Schauer und Gewitter bei 22 bis 27 Grad und im Tagesverlauf zunehmend stürmischer Wind. Der MDR-Verkehrsdienst, Vorsicht auf der A14 Richtung Dresden zwischen Nossen-Nord und Nossen-Ost liegen Metallteile auf der Fahrbahn. Vorsicht auch auf der A4 Frankfurt Richtung Dresden zwischen Jena Zentrum und Stadtroda eine ungesicherte Unfallstelle. A4 Richtung Görlitz zwischen Dresden-Hellerau und Hermsdorf 6 Kilometer Stau wegen Aufräumarbeiten. Hier dauert es eine halbe Stunde länger. A13 Richtung Dresden zwischen Teupitz und Freiwalde 13 Kilometer Stau an einer Baustelle. Verzögerung 4 von einer Stunde. Die A17 Dresden-Prag wird zwischen Dresden-Gorbitz und Dresden-Südvorstadt wegen Tunnelwartungsarbeiten in beiden Richtungen ab 20 Uhr bis morgen früh ca. 5 Uhr gesperrt. Und die A71 Richtung Sangerhausen ist zwischen Stadt-Ilm und Arnstadt-Süd wegen Wartungsarbeiten im Tunnel Behringen bis morgen früh 6 Uhr gesperrt. Soweit der Verkehrsdienst, 19.05 Uhr.
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1: Um 20 Uhr mit Uta Georgi. Eine Mehrheit der Bundesbürger spricht sich für eine besondere staatliche Unterstützung der heimischen Autoindustrie aus. Das hat eine Umfrage von Infratest DIMAP für den ARD Deutschland-Trend ergeben. Demnach sind 62% der Befragten der Ansicht, dass den Herstellern geholfen werden sollte, um Arbeitsplätze und Produktion in Deutschland zu halten. Die Branche kämpft zurzeit mit drastischen Gewinneinbrüchen und sinkenden Absatzzahlen. Bei Volkswagen stehen 4 Werke auf der Kippe, darunter der Standort in Zwickau. Nach dem Anschlag auf ein Umspannwerk in Brandenburg ist bei der Polizei ein Bekennerschreiben eingegangen. Zurzeit wird noch geprüft, ob es echt ist. Weitere Angaben wollten die Beamten aus ermittlungstaktischen Gründen nicht machen. Laut Taz bekennt sich darin ein Einzeltäter zu der Tat. Er habe gegen die fossile Stromerzeugung protestieren wollen. Bei dem Anschlag in der Nähe des Kraftwerks Jenschwalde hatten Unbekannte versucht, mit selbstgebauten Flugkörpern einen Kurzschluss und einen großflächigen Stromausfall auszulösen. Im Zusammenhang mit dem versuchten Drohnenanschlag auf den Flughafen Leipzig-Halle haben die Ermittler ein mögliches Waffenversteck gefunden. Nach Recherchen der Zeit handelt es sich um eine Grube an einer Saalebrücke bei Merseburg. Die Beamten hätten es durch Standortdaten der Tatverdächtigen entdeckt. Es habe womöglich als Zwischenlager für Sprengstoff und Drohnenbauteile gedient. Nach der Sturzflut in der Himalaya-Region ist die Zahl der Toten erneut gestiegen. Die Behörden in Nepal sprechen inzwischen von knapp 1260 geborgenen Leichen. Die Staatsmedien in China hatten zuvor mehr als 20 Tote gemeldet. Die Sturzflut hatte vor gut einer Woche ganze Ortschaften zerstört. Im gesamten Grenzgebiet werden noch mehr als 5600 Menschen vermisst. Die deutsche Popgruppe Alphaville verzichtet auf einen Auftritt beim sogenannten Glücksgefühle-Festival auf dem Hockenheimring. Der Veranstalter hatte die Band zunächst ausgeladen, weil sie nicht zusichern wollte, bei ihrem Auftritt auf politische Statements zu verzichten. Sänger Marian Gold hatte sich wiederholt gegen rechtsradikale Tendenzen geäußert. Die Ausladung hatte bundesweit Kritik ausgelöst. Der Veranstalter entschuldigte sich und lud Alphaville wieder ein. Die Band sieht aber nun die Atmosphäre vergiftet. Die Gage will sie an eine gemeinnützige Organisation spenden. Das waren die Nachrichten. Das Wetter in der Nacht unterschiedlich bewölkt, wenige Tropfen, 18 bis 14 Grad, morgen mal Sonne, mal Wolken, im Tagesverlauf her langsam ausbreitende Schauer und Gewitter bei 22 bis 27 Grad und stürmisch.

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1: Vor gut einer Woche ist das diesjährige Schleswig-Holstein-Musikfestival zu Ende gegangen. Ein Sommer, der den Norden zum Klingen gebracht hat. Über 200 Konzerte hat es gegeben an 120 Spielstätten in Schleswig-Holstein, Dänemark, Hamburg und dem nördlichen Niedersachsen. Roter Faden in diesem Jahr die schwedische Hauptstadt Stockholm. Sie war die Musikmetropole des Festivals. Und da war es geradezu zwingend, dass auch das älteste Orchester Stockholms dem Festival einen Besuch abstattet, die Königliche Hofkapelle. Bereits 1526 wurde sie von König Gustav Vasa gegründet. In diesem Jahr feiert sie also ihren 500. Geburtstag und ist damit eines der ältesten Orchester der Welt. Am 18. August war sie zu Gast in der Hamburger Elbphilharmonie. NDR Kultur war für sie dabei und präsentiert dieses Konzert im ARD Radio Festival. Dazu begrüßt sie Friederike Westerhaus. Schönen guten Abend. Seit 2021 ist Alan Gilbert Chefdirigent der Königlichen Hofkapelle. Sein offizieller Titel ist entsprechend Königlicher Hofkapellmeister. Im Konzertsaal im Hamburger Hafen kennt er sich bestens aus, denn bereits seit 2019 ist er auch Chef des NDR Elbphilharmonieorchesters. Für ihn war das Konzert also ein Heimspiel. Mitgebracht hat er Musik von Richard Wagner und dem Schweden Wilhelm Stenhammer. Lange geplant war dieses Konzert, aber kurz vorher gab es doch noch Turbulenzen. Die Solistin, die schwedische Sopranistin Nina Stemme, hat krankheitsbedingt abgesagt. Und nur wenige Tage vor der Tournee musste Ersatz gefunden werden. Last Minute konnte eine der international renommiertesten Wagner-Sängerinnen als Einspringerin gewonnen werden, die Sopranistin Catherine Foster. Bei den Bayreuther Festspielen hat sie vielfach als Brünnhilde und Isolde auf der Bühne gestanden und in diesen beiden Rollen war sie auch bei diesem Konzert in Hamburg zu erleben. Es war ihre erste Zusammenarbeit mit Alan Gilbert und ihr Debüt in der Elbphilharmonie. Und als der Anruf mit der Anfrage kam, hat sie nicht gezögert.
2: Ich war zu Hause eigentlich. Ich bin gerade von Bayreuth nach Weimar gekommen und habe meine letzte Vorstellung in Bayreuth gemacht, bei der Markgräfin. Und ja, und dann nächsten Tag kam dieser Anruf, können Sie das hier machen? Das war sehr, sehr toll.
1: Brauchten Sie einen Moment, um zu überlegen, oder haben Sie direkt gesagt, klar mache ich?
2: Ja, klar. Ich brauchte keine Minute, weil es war immer ein Wunsch von mir, dass ich würde in die Elbphilharmonie singen können. So, ja.
1: Und jetzt haben Sie die Proben erlebt in der Elbphilharmonie. Wie haben Sie sich gefühlt mit dem Orchester, mit dem Saal?
2: Ich dachte, es war hervorragend. Für mich, Maestro hat gesagt, dass er hat in seiner Zeit hier einen richtigen, wichtigen Punkt für die Sänger gefunden. Und das absolut stimmt. Es war für mich herrlich. Ich habe kein Problem, alle zu hören. Und dann auch während ich da stehe, ich habe gedacht, ja, meistens, wirklich meistens von der ganzen Saal könnte mein Gesicht sehen. Und wir haben gute Verbindungen mit Maestro, mit allen in der Kapelle. Ja, wirklich toll.
1: Ja, Alan Gilbert ist das natürlich hier, der ist ja ganz zu Hause hier. Für ihn ist es schon eine Art Wohnzimmer, die Elbphilharmonie. Und Sie stehen als Sängerin also quasi hinter dem Orchester und eben nicht vorne, weil das zu dieser Akustik im Saal besser passt. Und so kann man Sie auch hinter dem Orchester dann das Publikum gut hören.
2: Ich finde das wirklich hervorragend, weil ich bin gewöhnt, meinen Maestro-Dirigent vor mir zu haben. Und es ist viel mehr klar, viel mehr Verbindung eigentlich. Obwohl wir sind weiter auseinander, die Verbindung ist sehr, sehr toll.
1: Zum Auftakt des Konzerts in der Elbphilharmonie war Catherine Foster als Isolde zu erleben. Vorspiel und Liebestod aus der Oper Tristan und Isolde von Richard Wagner. Schon ganz am Anfang erklingt der spannungsgeladene sogenannte Tristan-Akkord, der in viele Richtungen gleichzeitig strebt, ohne eine eindeutige Auflösung. Alan Gilbert dirigiert die Königliche Hofkapelle Stockholm.

0: Beifall in der Elbphilharmonie für Catherine Foster und die Königliche Hofkapelle Stockholm unter Alan Gilbert. Vorspiel und Liebestod aus Tristan und Isolde von Richard Wagner. Catherine Foster war kurzfristig für Nina Stemme eingesprungen. Seit Jahrzehnten ist die britische Sopranistin international erfolgreich. Umso erstaunlicher, dass Alan Gilbert jetzt zum ersten Mal mit ihr zusammengearbeitet hat.
1: I've been a huge fan of Catherine forever and we've never met, we've never worked together until just now.
2: Ich bin schon ewig ein riesiger Fan von Catherine und wir sind uns nie begegnet. Und was soll ich sagen, es fühlte sich an, als hätten wir schon 100 Mal zusammengearbeitet. Wir haben die Stücke durchgespielt und es war ganz einfach und wir waren uns da sofort einig. So läuft das. Manchmal ergibt es sich einfach so. Natürlich ist Nina Stemme eine sehr gute Freundin und eine herausragende Persönlichkeit in der schwedischen Musik. Und es wäre toll gewesen, dieses Konzert mit ihr zu spielen, aber sie ist leider krank. Aber dass wir für dieses Projekt eine der führenden Brünnhilden und Isolden in Catherine Foster gewinnen konnten, ist ein riesiger Glücksfall für uns. Und das Publikum kann dieses unglaublich hohe Maß an Kunstfertigkeit und Dramatik, glaube ich, wirklich genießen.
0: Alan Gilbert. In Hamburg ist er sehr regelmäßig zu erleben. Seit 2019 ist er Chefdirigent des NDR Elbphilharmonieorchesters. Jetzt konnte er erstmals sein anderes Orchester in der Elbphilharmonie präsentieren, die Königliche Hofkapelle.
1: It's so great to be back. I have to say, I'm not going to lie to you. It was strange in this rehearsal that we've done.
2: Es ist so großartig, wieder hier zu sein. Ich muss ganz ehrlich sagen, es war seltsam, mich bei der Probe umzuschauen und all diese Leute zu sehen, die ich sehr gut kenne, die aber nicht die Leute sind, die ich in diesem Saal erwarten würde. Ich dachte mir, was geht hier eigentlich vor? Und es macht mich stolz, dieses Orchester hierher zu bringen. Ich meine, es ist einfach so wunderbar für uns, die Chance zu haben, in diesem Saal zu spielen. Die Königliche Hofkapelle ist ein großartiges Orchester, mit dem ich unglaublich gerne arbeite. Aber wir machen eben schwerpunktmäßig Oper. Und wir stehen nicht so oft auf der Bühne, um Sinfoniekonzerte zu spielen. Einige Male im Jahr machen wir das. Aber das auf so eine intensive Art auf einer Tournee zu tun, ist etwas Besonderes. Das Orchester hat zwar schon an verschiedenen Orten gespielt und mal hier ein Konzert gegeben, mal dort eines, aber in 500 Jahren, in diesem Jahr ist ja unser 500. Geburtstag, ist das die erste wirkliche Tournee des Orchesters. Es ist so ein fantastischer Klangkörper. Ich bin also sehr stolz darauf, mein Orchester präsentieren zu dürfen und ihnen die Möglichkeit zu geben, ihre Musik und ihr Musizieren an verschiedenen Orten zu teilen. Und ich hoffe, dies ist die erste von vielen Tourneen. Ich hoffe, wir müssen nicht noch einmal 500 Jahre warten, bevor wir die nächste machen.
1: Ich hoffe, das ist die erste von vielen. Ich hoffe, wir müssen nicht noch einmal 500 Jahre warten, bevor wir die nächste machen.
0: Stationen auf dieser Tournee waren Hamburg und Kiel beim Schleswig-Holstein-Musikfestival, außerdem das Konzertgebäude in Amsterdam und das spanische Santander. Und natürlich hatte Alan Gilbert auch schwedische Musik im Gepäck. Die Serenade Opus 31 von Wilhelm Stenhammar, der seinerzeit als Komponist, Dirigent und Pianist die schwedische Musikwelt maßgeblich mitgeprägt hat. Und auch Stenhammar befand sich auf Reisen, als er zu dieser Musik inspiriert wurde. 1907 war er in Italien unterwegs, brachte etwas später erste Skizzen zu Papier. Uraufgeführt wurde die Serenade 1914. 5 Jahre danach hat Stenhammar sie nochmals überarbeitet. Etwas zugleich Sinnliches und Spirituelles wollte er nach eigenen Worten einfangen.
1: The Serenade of Wilhelm Stenhammar is a piece that I really believe in. I've been doing it for decades. I've done it all around the world. It's a piece I've tried to champion and bring to many different orchestras and
2: Die Serenade von Wilhelm Stenhammar ist ein Stück, an das ich wirklich glaube. Ich führe es schon seit Jahrzehnten auf. Ich habe es auf der ganzen Welt dirigiert. Es ist ein Stück, für das ich mich eingesetzt habe und das ich vielen verschiedenen Orchestern und dem Publikum nahebringen wollte. Man kann es sich gewissermaßen wie ein Kind von dem frühen Strauss und Jean Sibelius vorstellen. Es hat diese zarte, funkelnde, gleichsam herumhuschende Energie einer Mozart-Komödie oder einer frühen Strauss-Oper, aber auch diese wunderschönen weiten Bögen einer Landschaft mit ganz allmählichen Veränderungen, die mich irgendwie an Sibelius erinnern. Natürlich war Sibelius ein finnischer Komponist, aber diese Art von skandinavischer Weite in der Musik sehe ich auch bei Stenhammer. Ich bin ein sehr, sehr großer Fan dieses Stücks und es ist eines der ganz großen Orchesterwerke. Es ist super schwer für das Orchester, sehr virtuos und ich glaube, für das Publikum macht es wirklich großen Spaß zuzuhören.
1: It's one of the great orchestral pieces, super difficult for the orchestra, very virtuosic and I think really fun for the audience to listen to.
0: Ellen Gilbert tritt wieder ans Pult der Königlichen Hofkapelle Stockholm. 5 Sätze hat die Serenade von Wilhelm Stenhammer: Ouvertura, Canzonetta, Scherzo, Notturno und Finale.

0: Die Serenade von Wilhelm Stenhammer. Ellen Gilbert leitete die Königliche Hofkapelle Stockholm. Dieses Konzert aus der Elbphilharmonie vom 18. August, aufgenommen von NDR Kultur, hören Sie hier im ARD Radio Festival. Die Musik von Stenhammer hat Ellen Gilbert in diesem Konzert des Schleswig-Holstein Musikfestivals mit Richard Wagner kombiniert, für ihn eine sehr naheliegende Wahl.
1: I would have to say that this orchestra plays many things beautifully, but I think Wagner is maybe the composer that they feel closest to. There's a huge Wagner.
2: Ich muss sagen, dass dieses Orchester vieles wunderschön spielt. Aber ich denke, Wagner ist vielleicht der Komponist, dem sie sich am nächsten fühlen. In Schweden gibt es eine große Wagner-Tradition und natürlich stammen einige fantastische Wagner-Sängerinnen und Sänger aus Schweden. Wenn wir diese Musik spielen, ist das für uns eine Gelegenheit, wirklich zu glänzen. Und es ist Musik, die das Orchester sehr gut kennt. Es ergibt also absolut Sinn und passt auch wunderbar auf die Konzertbühne. Wilhelm Stenhammer bewunderte Wagner. Und ich denke, es muss eine echte Art spiritueller Verbindung zwischen den beiden geben. Stenhammer war ein bekannter Pianist und er war ein ganz, ganz großer Wagner-Verehrer. Und man kann das irgendwie heraushören, diesen Einsatz der Instrumente, die Hörner und die Rufe und die Trompeten. Und es ist sehr menschlich, finde ich. So wie Wagner auf seine ganz eigene Art auch den Kern dessen trifft, was es bedeutet, ein Mensch zu sein.
0: Die Königliche Hofkapelle ist das Opernorchester in Stockholm. Musik von Wagner liegt dort regelmäßig auf den Pulten. Und das Orchester schaut auf eine lange Geschichte zurück. Vor 500 Jahren wurde es von König Gustav Vasa gegründet. Und auch heute besteht noch die enge Verbindung zum Königshaus, erzählt Gilbert.
1: Well, I mean, in our day-to-day work, we're just a normal opera orchestra, but we have the support.
2: In unserer täglichen Arbeit sind wir einfach ein ganz normales Opernorchester. Aber wir haben die Unterstützung des Königshauses und die Verbindungen zum König und zur Königin. Ich bin der Hofkapellmeister. Das ist mein offizieller Titel. Das ist natürlich eine große Ehre. Das Orchester war seit jeher das Königliche Hoforchester. Die Oper ist allerdings nicht so alt wie das Orchester selbst. Sie wurde vor etwa 250 Jahren gegründet. Und da wurde das Orchester zum Opernorchester. Es ist ziemlich üblich, dass der König und die Königin oder ihre Familie zu den Aufführungen kommen. Und wir haben gerade ein ganz besonderes Konzert zur Feier des 50. Hochzeitstags des Königs und der Königin gegeben. Das war wunderschön. Ein großes Galakonzert im Fernsehen. Und ich war froh, dass sie uns darum gebeten haben. Das war eines der Konzerte, die ich während meines 6-monatigen Sabbaticals gemacht habe. Wenn der König nicht einen darum bittet, ein Konzert zu geben, gibt man natürlich ein Konzert. Das hat wirklich Spaß gemacht. Wir haben Mozart, Wagner, aber auch ABBA gespielt und einige andere unterhaltsame Stücke, die vor 50 Jahren auf der Hochzeit gespielt wurden. Diese Verbindung ist etwas Schönes. Sie verleiht uns eine Art königlichen Glanz. Aber am Ende des Tages versuchen wir einfach, unsere Musik so gut wie möglich zu machen.
1: Gives us a kind of royal glow to have this support, but you know, at the end of the day, we just try to do our music as well as we can.
0: Ellen Gilbert, königlicher Hofkapellmeister in Stockholm. In der Hamburger Elbphilharmonie ist er am 18. August mit der Tannhäuser-Ouvertüre in den zweiten Konzertteil gestartet, der ganz im Zeichen von Richard Wagner stand.

die Tannhäuser-Ouvertüre von Richard Wagner. Und dieser Beifall in der Elbphilharmonie gilt der Königlichen Hofkapelle Stockholm und dem Dirigenten Alan Gilbert. Die nächste Musik führt bereits in die Welt des Ring des Nibelungen hinein, das Waldweben aus Siegfried. Der Held ruht sich hier gerade aus und schöpft vor seiner Begegnung mit dem Drachen Kraft. Er sinnt über seine Herkunft nach und lauscht dem Gesang des Waldvogels, der ihn letztlich zu Brünnhilde führen wird.

0: Einer der schönsten musikalischen Momente im ganzen Ring des Nibelungen, das Waldweben aus Siegfried mit Alan Gilbert und der Königlichen Hofkapelle Stockholm in der Elbphilharmonie. Damit ist der Weg bereitet für den Trauermarsch und die Schlussszene aus der Götterdämmerung, ebenfalls von Richard Wagner. Die Brünnhilde singt Catherine Foster, die wir eingangs schon als Isolde gehört haben. Beide sind Paraderollen für sie, beide hat sie vielfach bei den Bayreuther Festspielen gesungen und könnte sie quasi auch im Schlaf singen.
1: Ich kann nur das zustimmen, ja. Ja, das stimmt. Dieses Repertoire ist für mich mein Brot sozusagen. Ich liebe Wagner, ich liebe, und jetzt in der Zeit, dass ich habe jetzt mit diesen Partien, ich wirklich leben die ganze Partien. Beide, Brünnhilde und Isolde, ja, es ist wirklich, die sind ein Teil von meiner Seele jetzt.
2: Und Sie verkörpern die ja auch, selbst wenn es jetzt ein Konzert ist und nicht eine Opernaufführung. Wie sehr sind Sie da trotzdem drin in diesen beiden Frauenfiguren?
1: Ich glaube, weil die sind mit mir erwachsen. Dieses Jahr zum Beispiel, Brünnhilde ist 19 Jahre alt und Isolde ist dieses Jahr 15 Jahre alt. So, das bedeutet, ich habe mit diesen Frauen sehr lange gewohnt, gelebt, gedacht, entwickelt. Die sind nicht einfach. Die sind wirklich nicht einfach. Und je mehr ich studiere, je mehr ich denke dran, je mehr ich denke an die Wörter. Isolde zum Beispiel war viel schwerer zu angreifen am Anfang. Ich habe Isolde 2011 gegründet und dann nach 2012 habe ich gesagt, nee, ich würde sie nicht mehr singen. Ich war nicht so bequem und nicht zufrieden mit mich selbst und ich wollte nicht mehr singen. Und dann 2017 kam noch ein Angebot und ich dachte, okay, 5 Jahre ist sie hingelegt. Und dann 2017 habe ich nochmal mit ihr angefangen. Und dann, ich weiß nicht was, ob ich habe es mehr mit Brünnhilde beschäftigt, mit Wagner beschäftigt. Vielleicht ich war in einem besseren Platz in meinem Kopf, in meinem Leben, in meinem Beruf, dass ich konnte besser umgehen mit Isolde. Und dann seit 2017 habe ich viele, ich glaube, ich habe sie jetzt 17 Produktionen von Tristan und Isolde gemacht, überall. So, ja, jetzt ist sie drin.
2: Wenn Sie diese beiden Frauen miteinander vergleichen, was macht denn die Isolde aus und was macht die Brünnhilde aus?
1: Ich glaube, dass von meiner Seite Isolde ist mehr ein Abschnitt von Leben, weil Brünnhilde, man wirklich sieht die Entwicklung von ihr, von Teenager sozusagen. Ich weiß, eine Sängerin hat mit Farbe umgehen, so weiß, blau, rot, über diese. Ich sehe ihr mehr als Teenager, als Jungfrau und dann als erwachsene Frau. Die drei sind sehr, sehr deutlich mit Walküre, mit Siegfried, mit Götterdämmerung. Isolde ist mehr zu tun. Sie ist in der Teil, ich würde sagen, wo sie hat viel erlebt, viel Schmerz erlebt. Sie hat viel verloren. Sie ist in einem Krieg gewesen. So, sie ist schon Götterdämmerung-mäßig, sollte ich sagen. Sie, weil am Anfang mit Brünnhilde, sie macht nur Spaß, sie macht nur, was Papa sagt, sie geht mit den Helden, sie geht mit den Walküren raus, sie reitet überall und sie muss einen langeren Weg und über 2 Oper, bevor sie kommt in die Götterdämmerung. Aber ich glaube, für Isolde, sie ist schon da und deswegen, man muss das erfinden, bevor man ist da. Und auch, es ist nicht so ergreifbar, was sie macht, diese Liebe. Und ich habe ich auch gerade der Wesendonk-Lied zum Beispiel in der Markgräfin gesungen. Und jetzt verstehe ich die Wesendonk viel, viel besser als bevor. So, man merkt, der Tristan und Isolde kommt zurück auf die Wesendonk, weil die Wesendonk bin ich auch beschäftigt mit für viele Jahre. Und ich habe nicht wirklich verstanden, was es bedeutet, wieso und warum es geht. Und jetzt, so geht es, so geht diese Liebe. Und was zum Beispiel Wesendonk und Wagner hat versucht zu entdecken. Es ist nicht wirklich greifbar. Und man muss das für sich selbst entdecken, glaube ich.
2: Es sind riesige Partien, die Sie da stemmen, ja auch auf der Opernbühne dann. Sie haben die Brünnhilde so oft gesungen, auch die Isolde so oft gesungen, auch in Bayreuth natürlich. In dem großen Castorf-Ring sind Sie immer wieder zu hören gewesen. Als Sie für sich den Wagner-Gesang entdeckt haben, was war es denn, was Sie daran so gepackt hat? Und wie haben Sie gemerkt, das ist meins, da fühle ich mich stimmlich richtig zu Hause.
1: Ja, ich war 2000 kam ich nach Deutschland für einen Beruf und in der Festsystem zu kommen, aber meine erste Unterricht, ich möchte nicht singen wie ein Opernsänger und überhaupt kein Wagner. Es war zu lang. Und dann kam ich und ich habe Dichtheure Halle. Ich sprach kein Deutsch. Wirklich, ich konnte nicht für eine Tasse Kaffee fragen. Es war ganz schlimm. Und ich wusste nicht über dieses System, das war hier. Dann meine Lehrerin hat gesagt, bitte, wenn sie möchte wirklich eine Karriere und haben und langere Zeit, sie müssen nach Deutschland gehen. So bin ich hier beworben und Alexander Albrecht hat mich gehört für Dichtheure Halle. Und das war sein Abschluss von Weimar in der Zeit von in 2002. Und er wollte mich haben für Tannhäuser. Und neben ihm saß der Dramaturg und er sagte, ja, aber sie spricht kein Deutsch. Und er sagte, ja, sie wird das lernen. Und habe ich gelernt. So, das war toll. Und dann bin ich wirklich in Elisabeth und ich dachte, wow, diese Musik, wow. Einfach, ich kann nicht anders sagen, es trifft die Seele. Und ja, seit dann bin ich wirklich in Wagner verliebt.
2: Sie haben jetzt mit dem Orchester und Alan Gilbert hier sich getroffen in Hamburg, sind gemeinsam auf der Bühne. Was schätzen Sie an der Zusammenarbeit mit Alan Gilbert?
1: Es ist wie, wir sind zusammen seit 10, 15 Jahren, oder? Wir waren so einig. Der Kapell ist absolut toll. Die spielen so wunderbar. Die spüren Wagner so toll. Und Maestro ja auch. Und ich kann ihm nur gucken und ich habe es verstanden genau. Und er hat mich verstanden. Das ist ein Luxus zu haben, wirklich.
0: Die Sopranistin Catherine Foster, gleich singt sie die beeindruckende Schlussszene aus der Götterdämmerung. Einleitend dirigiert Alan Gilbert die Königliche Hofkapelle Stockholm im Trauermarsch aus der Oper.

0: Jubel für Catherine Foster und die königliche Hofkapelle unter Alan Gilbert, die Schlussszene aus der Götterdämmerung von Richard Wagner. Es war sowohl für Catherine Foster als auch für das Orchester das Debüt in der Elbphilharmonie und das Publikum war begeistert. Eine Aufnahme vom 18. August, entstanden beim Schleswig-Holstein Musikfestival. Vor einer Woche ist das Festival zu Ende gegangen und der Blick richtet sich bereits wieder nach vorne. Nach der Musikmetropole Stockholm in diesem Jahr wird 2027 die Stadt Wien den musikalischen Schwerpunkt bilden. Das Konzert im ARD-Radio-Festival kommt heute von NDR Kultur zu Ihnen. Und wir haben noch Zeit für einen Abstecher zu den diesjährigen Festspielen Mecklenburg-Vorpommern. Auch dort ist Alan Gilbert zu erleben. In wenigen Tagen, am 12. September, gestaltet er mit seinem anderen Orchester, dem NDR Elbphilharmonieorchester, das Abschlusskonzert in Wismar. Aber wir nehmen Sie jetzt mit nach Bad Doberan. Am 12. Juli war im Festsaal der Stadt das Amida-Quartett zu hören. Das Streichquartett hat als Preisträger in Residence den Festspielsommer mit 18 Konzerten ganz besonders geprägt. Und zu diesem Konzert hatte es einen musikalischen Freund eingeladen, mit dem es schon häufiger konzertiert hat, den Bariton Benjamin Appel. Zwei Schwergewichte aus dem Liedrepertoire haben sie gemeinsam auf die Bühne gebracht. Schumanns Dichterliebe und Beethovens An die ferne Geliebte. Statt mit Klavier, mit Streichquartett. In einer schweren Zeit stand Ludwig van Beethoven, als er sich an diesen Zyklus nach Texten von Alois Jätelis gemacht hat. Die dramatische Verschlechterung seines Hörvermögens hat ihm zugesetzt. Und umso inniger und sehnsuchtsvoller klingt diese Musik. Ging es ihm dabei um eine eigene Geliebte? Oder war es doch, wie jüngere Forschungsergebnisse nahelegen, einfach ein Auftragswerk, das nicht zu nah mit Beethovens eigener Gefühlswelt in Verbindung gebracht werden sollte? Benjamin Appel findet darauf seine eigene Antwort.
1: Das Schöne ist, dass wir es ja nicht wissen. Und das, glaube ich, macht es so attraktiv. Zum Beispiel arbeite ich mit dem großen Komponisten György Kurtág. Und für mich war eines der großen Wahrnehmungen, dass wenn man die Chance hat, mit einem lebenden Komponisten zu arbeiten und genau wissen will, warum oder was er es macht oder was der emotionale Grund war, kommt oft, ich weiß es nicht. Wir versuchen in die alten Komponisten oft sehr viel hineinzulegen, wie es zu interpretieren ist, was der genaue Hintergrund war. Das ist eben das Schöne in der Musik, dass jeder seinen eigenen Zugang finden kann und viele verschiedene Zugänge richtig sind. Ich denke, dass grundsätzlich für mich persönlich als Ausführender es wichtig ist, es in meine Welt zu bringen, um überzeugend Musik darzubringen. Und dementsprechend verbinde ich mit dieser Musik eigene Erlebnisse aus meinem Leben, die vielleicht in diese Richtung gehen. Und das finde ich immer das Spannende für mich als Künstler.
0: Benjamin Appel, hier sind er und das Amida-Quartett mit dem Zyklus An die ferne Geliebte von Ludwig van Beethoven, bearbeitet von Simon Rowland Jones.

0: an die ferne Geliebte von Ludwig van Beethoven. Benjamin Appel war das zusammen mit dem Amida-Quartett. Im Mittelpunkt dieses Konzerts in Bad Doberan stand die Dichterliebe von Robert Schumann. Ein Werk, das Benjamin Appel vielfach mit Klavierbegleitung aufgeführt hat. Es mit dem Amida-Quartett zu erkunden, hat für ihn einen besonderen Reiz.
1: Das Spannende ist, dass das Amida-Quartett ein unglaublich tolles, offenes Quartett ist. Grundsätzlich besteht die Gefahr, und das war Gott sei Dank bei Amida gar nicht, dass Streicher nicht ganz gerade beim Lied die Atmung verstehen eines Sängers. Wenn man nicht ständig mit einem Sänger zusammenarbeitet, ist es eine ganz andere Art und Weise zu phrasieren, aber auch den Raum zu geben für Atem. Und das fand ich bei Amida nie. Das ist, aber wäre grundsätzlich eine Herausforderung. Und dann ist es natürlich auch hier, dass man offen sein muss für ein anderes Klangerlebnis, auch das Publikum. Es hört sich anders an. Es sind alle Noten im Klavier, sind im Streichquartett vertreten. Aber nichtsdestotrotz sind natürlich Linien. Der Arrangeur muss oft Entscheidungen treffen. Geht eine durchgängige Linie, bleibt es in einem Instrument, wird es von anderen Instrumenten übernommen. Und da gibt es klangliche Veränderungen. Und auf diese klangliche Veränderung kann man vielleicht auch anders reagieren, kann man anders interpretieren, muss man andere Tempi machen, muss man andere Farben wahrnehmen, muss man andere Diktion verwenden. Und das ist etwas ganz Spannendes und ich fand das sehr beglückend.
0: Und insgesamt gilt es, sich nochmal anders aufeinander einzustellen, wenn man nicht zu zweit, sondern zu fünft auf der Bühne steht.
1: Wenn der Pianist merkt, dass Atemnot herrscht oder so, zieht der manchmal an. Das ist natürlich schwieriger, grundsätzlich bei Vieren die gleiche Sensation zu spüren. Nichtsdestotrotz, und das, glaube ich, funktioniert eben mit Streichquartetten besser als mit anderen zusammengewürfelten Musikern, die sich ja selbst auch sehr gut kennen, die ja selbst auch immer wieder eingehen müssen auf den anderen. Und ein Streichquartett, das sich blind kennt, wie die Amidas, die ja immer noch in der Originalbesetzung spielen, hatte ich eigentlich diese Angst oder dieses Gefühl nie erlebt.
0: Benjamin Appel. Mit dem Amida-Quartett taucht er jetzt ein in die Welt der Dichterliebe von Robert Schumann.

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0: Beifall im Festsaal in Bad Doberan für Benjamin Appel und das Amida-Quartett, die Dichterliebe von Robert Schumann in einer Fassung von Wim ten Hafe. Aufgenommen bei den Festspielen Mecklenburg-Vorpommern am 12. Juli im Festsaal in Bad Doberan. Und die nächsten Liedprojekte für Benjamin Appel mit Streichquartett stehen auch schon ins Haus.
1: Das war bereits unser drittes Programm mit den Amidas. Also es gibt zwei weitere Programme. Auch jetzt im Herbst mache ich ein anderes Programm mit dem Jerusalem-Quartett, das sich aber mehr mit Mahlerliedern beschäftigt und Kurt Weil und so weiter, in ganz andere Richtung. Aber ja, da ist etwas, auch gerade der Klang des Cellos oder der Bratsche, die irgendwie sehr nah der baritonalen Stimme sind. Und da gibt es eine andere Verbindung. Auch die Art und Weise, etwas zu phrasieren. Ich finde es immer ganz spannend, einem Cello zuzuhören, wie auf dem Instrument Bögen gefertigt werden, wie man phrasiert. Das ist etwas, wo ich wahnsinnig viel lernen kann. Und oft höre ich gerade von den tieferen Instrumenten im Streichquartett, dass es ihnen auch ähnlich geht. Dass es interessant ist, einen Sänger zu haben, der ja die Artikulation hat, den Text, gerade die ganzen spuckhaften Konsonanten und diesen schlagwerkartigen Aspekt, den wir haben, verglichen mit einem Streicher. Und das, glaube ich, ist eine ganz spannende Verbindung. Und wir können alle immer nur davon gegenseitig lernen.
0: Das Konzert im ARD-Radio-Festival kam heute von NDR Kultur zu Ihnen. Mein Name ist Friederike Westerhaus und ich wünsche Ihnen noch einen schönen Abend. Und ich verabschiede mich mit dem Finale aus dem Streichquartett in S-Dur, Köchelverzeichnis 428 von Wolfgang Amadeus Mozart, ebenfalls in Bad Doberan gespielt vom Amida-Quartett.

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1: Um 23 Uhr mit Juliette Groß. Überraschende Einigung bei Volkswagen. Der Aufsichtsrat des Autoherstellers hat am Abend dem Sparpaket des Vorstands einstimmig zugestimmt. Was drinsteht, sagt uns Bertel Starke aus Hannover.
2: Was wir wissen, das ist, dass Jobs abgebaut werden bei Volkswagen weiter, und zwar im großen Stil. Weitere 50.000 Stellen sollen in den nächsten Jahren da reduziert werden. Und der Aufsichtsrat, der hat sich auch zu den vier Werken geäußert, die auf der Kippe stehen. Das sind ja die Standorte Hannover, Emden-Zwickau und das Audi-Werk in Neckarsulm. Für diese Werke soll intensiv geschaut werden, wie es für sie Anfang der 2030er Jahre weitergeht. Jetzt also erstmal ein Hoffnungsschimmer.
1: In Deutschland wird immer häufiger Sabotage verübt. Bundesweit waren es in diesem Jahr schon mehr als 160 Verdachtsfälle. Auch die Spionage nimmt zu. Das geht aus einem Lagebild des Bundeskriminalamts hervor, das NDR, WDR und Süddeutscher Zeitung vorlegt. Aus Köln, Andreas Braun.
3: Außerdem sollen die Polizeien in Bund und Ländern mehr als 100 Straftaten mit Bezug zu Spionage festgestellt haben. Bei mehr als der Hälfte dieser Fälle ging es um das sogenannte sicherheitsgefährdende Abbilden, also beispielsweise das unerlaubte Fotografieren oder Filmen von militärischen Einrichtungen oder Rüstungsgütern. In 26 weiteren Delikten wird sogar Agententätigkeit zu Sabotagezwecken vermutet. Die Schwerpunktregionen der mutmaßlichen Spionagefälle sind demnach in diesem Jahr bislang Brandenburg, gefolgt von Nordrhein-Westfalen und Schleswig-Holstein.
1: Im neuen ARD-Deutschland-Trend liegt die AfD in der Sonntagsfrage weiterhin vorn. 27% der Befragten würden ihr die Stimme geben, wenn am Sonntag Bundestagswahl wäre. Das ist ein Punkt weniger als bei der letzten Umfrage Anfang August. Die Union kommt auf 21, die Grünen auf 15%. Es folgen die SPD mit 13 und die Linke mit 12%. In Berlin ist am Abend Terminal 1 des Flughafens BER geräumt worden. Alle Fluggäste wurden aufgefordert, das Gebäude zu verlassen. Zuvor hatte am Service Point der Bundespolizei eine Frau erklärt, sie habe einen gefährlichen Stoff dabei. Weil sich die Substanz nicht näher bestimmen ließ, lösten die Beamten Alarm aus. Die Abfertigung der Fluggäste wurde so weit wie möglich auf Terminal 2 verlegt. Das waren die Nachrichten. Das Wetter in Deutschland. Nachts von der Nordsee her Regen, im Süden meist trocken, Tiefstwerte zwischen 19 und 12 Grad. Morgen im Norden und später in der Mitte gebietsweise Schauer, im Süden oft trocken, im Norden 18 bis 23 Grad, im Süden bis 32 Grad. Am Samstag freundliche Abschnitte, im Nordosten unbeständig 18 bis 28 Grad. Es ist 23.03 Uhr.
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4: Wer Ende Januar den Weg in die Kölner Philharmonie gefunden hat, konnte für einen Moment glauben, sich im Gebäude geirrt zu haben. Es wurde gesungen, getrommelt, geklatscht, getanzt und gejubelt, denn die WDR Big Band hatte eingeladen zum Cuba Project. Zusammen mit der Sängerin Lucrezia und weiteren Gästen aus Kuba entstand ein Abend ganz im Zeichen des Afro-Cuban Jazz von Rumba, Son, Cha-Cha-Cha und Tango, arrangiert und musikalisch geleitet von Vince Mendoza. Am Mikrofon ist Jörg Haidt. Willkommen zu einer Stunde voller Rhythmus, Geschichten und einer Musik, die seit Jahrzehnten die Brücke schlägt zwischen Havanna und New York, zwischen Tanzfläche, Konzertsaal, Hinterhof und Club.

0: Cuban Nightmare und Babarabatiri, kubanische Rhythmen treffen auf die Energie eines kompletten Big Band-Apparats, die weder Big Band und Gäste auf der Bühne der Kölner Philharmonie am 31. Januar. Der Arrangeur Vince Mendoza hat diese beiden Welten eng zusammengerückt.
1: I think that the union of or the marriage of Cuban music and American jazz is the perfect example of this union of avenues of expression. And, you know, of course, Cuban music is all about the African diaspora and about soul and freedom and social commentary. And American jazz is similar.
0: Kubanische Musik und Jazz für Vince Mendoza, zwei ideale Partner für eine gut funktionierende Beziehung, denn beide Seiten stehen unter anderem für Freiheit und Gesellschaftskritik. Leicht gesagt, aber gar nicht so leicht gemacht. Zumal sich auch der musikalische Leiter im Vorfeld zwei simple Fragen gestellt hat. Warum und wie überträgt man so eine schon in ihrer Ursprungsform fantastische Musik in ein neues Big Band Format?
1: My aim, as with most jazz musicians that are centered on the people that are playing in the ensemble and the possibilities that the people present to us, is to bring in some wonderful soloists and to try to make this music even more colorful and exciting and give opportunities for things to happen.
0: Er wolle den Fokus auf die Fähigkeiten der einzelnen Musiker richten und die Musik dank der wundervollen Solisten noch farbenfroher und noch aufregender machen, erklärt Vince Mendoza. Die Gästeliste war ziemlich lang, doch bei der Sängerin Lucrecia, die aus Kuba stammt und heute in Spanien lebt, gerät er sofort ins Schwärmen.
1: Lucrecia has a wonderful aura and a beautiful sound, and of course she brings with her this energy and the vitality of the music, but the just depth of understanding of the historical thread of the music, of the rhythms, of the forms. I love working with her and seeing what she has to offer inside of all this music.
0: Und jetzt im ARD Radio Festival Jazz zurück zum Cuba Project auf die Bühne der Kölner Philharmonie zur Sängerin Lucrecia und der WDR Big Band.

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Lucrecia. Thank you very much.

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1: Mehr kubanische Musik sind in 6 Minuten kaum vorstellbar. Compay Segundo's Chan Chan ist seit Wim Wenders' Film Buena Vista Social Club von 1999 das musikalische Aushängeschild der karibischen Insel. In dieser Version ohne Big Band spielten und sangen die Gäste des Abends. Die Sängerin Lucrecia, Bassist Carlitos del Puerto, Percussionist Luisito Quintero, Gitarrist San Miguel Perez sowie Schlagzeuger Marcus Gilmore. Und spätestens nach diesem Klassiker fragt man sich, was macht diese Musik so besonders? Häufig bekommt man dann als Antwort die Klave. Wobei die Klave weniger ein Instrument ist, sondern vielmehr im Wortsinn der Schlüssel, ein rhythmisches Muster, eine Art Herzschlag. Bassist Carlitos del Puerto erklärt das jedenfalls so.
2: Ha! Man, the clave is a contentious subject. The clave is like saying the heart of the music. But it's not something that you have to talk so much about it, you know, like you just feel it. It's in you. The clave is important, of course, but it's not that important. If you only have to be thinking about it, then you're doing something wrong.

0: Nicole Scott, Marcus Gilmore, San Miguel Perez, Renis Mendoza, Luisito Quintero, Carlitos del Puerto, Vidyar Big Dan. Thank you very much.
1: Spätestens nach diesem kalten Winterabend im Januar wurde klar, dass die Sitzordnung in der Kölner Philharmonie gegen gute kubanische Rhythmik kaum ankommt. Das war's schon fast im ARD-Radio-Festival Jazz, das heute aus Köln kam. Im Fokus das Cuba Project der WDR Big Band. Mehr Jazz gibt's auf ardjazz.de. Vielen Dank fürs Zuhören. Am Mikrofon verabschiedet sich Jörg Haidt.

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1: Um Mitternacht am Mikrofon ist Markus Terhaast. Volkswagen will in den kommenden Jahren weitere 50.000 Jobs abbauen und mittelfristig 4 Werke in Deutschland auf den Prüfstand stellen. Das teilte der Wolfsburger Konzern am Abend nach der Aufsichtsratssitzung mit. Den Angaben zufolge wurde der Sanierungsplan des Vorstands einstimmig gebilligt, also auch mit den Stimmen Niedersachsens und der Arbeitnehmervertreter. Zu den Standorten Emden, Zwickau, Hannover und Neckarsulm heißt es, es könne keine wettbewerbsfähige Folgebelegung gestaffelt ab den Jahren 2031 bis 2034 gewährleistet werden. Für diese Werke würden parallel und ergänzend alternative Verwendungsmöglichkeiten geprüft. Die Mehrheit der Bundesbürger bezeichnet Russland als Sicherheitsrisiko. Laut ARD Deutschland-Trend sind es in Westdeutschland fast 60%, die sich wegen Moskau sorgen. In Ostdeutschland sind es nach der repräsentativen Umfrage nur 40%. Entsprechend unterschiedlich werden auch die Waffenlieferungen an die Ukraine bewertet. Die meisten Westdeutschen finden sie angemessen, den meisten Ostdeutschen gehen sie zu weit. Die USA untersuchen die Folgen des Angriffs auf den Iran vom Dienstagabend. Das hat Vizepräsident Vance am Abend in Washington mitgeteilt. Bei der Attacke im Süden des Landes sollen nach Angaben aus Teheran mindestens 4 Teilnehmer einer Hochzeitsgesellschaft ums Leben gekommen und 68 weitere verletzt worden sein. Vance zog diese Darstellung in Zweifel. In Lissabon ist eine Gedenkstätte eingeweiht worden, die an die 16 Todesopfer des Seilbahnunglücks vor einem Jahr erinnert. Das Mahnmal besteht aus Steinblöcken, die einen 150 Jahre alten Olivenbaum umgeben. Das Unglück war eines der schlimmsten in der jüngeren Geschichte der portugiesischen Hauptstadt. Dabei war die auch bei Touristen beliebte hölzerne gelbe Standseilbahn bei schneller Fahrt bergab in einer Kurve aus den Schienen gesprungen. Das US-Unternehmen OpenAI hat ein neues leistungsstarkes Modell für künstliche Intelligenz freigeschaltet. Das Modell GPT-6, auch Astra genannt, soll zunächst einer begrenzten Anzahl von Organisationen zur Verfügung stehen, anschließend zahlenden ChatGPT-Abonnenten und Entwicklern. Es seien Vorkehrungen integriert, um Sicherheitsrisiken zu minimieren, so OpenAI. Die Firma hatte vor wenigen Monaten Schlagzeilen gemacht, weil eines ihrer Modelle ein anderes Unternehmen gehackt hatte. Das Wetter in Deutschland: in der Nacht zunächst trocken, später von Nordwesten her Regen, Tiefstwerte 20 Grad am Niederrhein und knapp über 10 Grad im südöstlichen Bergland. Tagsüber im Norden Gefahr von Starkregen und Gewittern. Es ist 0:03 Uhr.
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3: Dazu begrüßt Sie am Mikrofon sehr herzlich Benjamin Day. Schön, dass Sie dabei sind. Bis 2 Uhr haben wir Musik aus den Schallarchiven des Bayerischen Rundfunks auf dem Programm. Den Start macht Karl-Maria von Weber mit seinem Grand Quintetto für Klarinette und Streichquartett. Das Kammerorchester des Symphonieorchester des Bayerischen Rundfunks unter der Leitung von Radoslav Schulz, der auch den Violinpart übernimmt. Die Klarinettistin ist Sabine Meyer.

Das Kammerorchester des BRSO unter der Leitung von Radoslav Schulz, der den Violinpart übernahm, und die Klarinettistin Sabine Meyer mit Webers großem Klarinettenquintett in B-Dur, Opus 34. Die Aufnahme stammt vom 10. Mai 2009 aus dem Münchner Prinzregententheater. Webers Quintett wirkt stellenweise wie eine kleine Oper ohne Worte, und mit dieser romantischen Klangsprache sind wir mitten in der Zeit, in der sich die Musik zunehmend für Mythen und Naturbilder begeistert. Und damit bei unserer nächsten Station, wo wir eine französische Perspektive auf diese Traumwelten einnehmen. Jules Mouquet erfindet um 1900 mit seiner Flûte de Pan eine ganze kleine Szene.

Szene für die Flöte, in der der Hirtengott Pan, Vögel, Nymphen und Hirten musikalisch lebendig werden. Das Münchner Rundfunkorchester unter Werner Andreas Albert und der Flötist Michael Faust.

Das Münchner Rundfunkorchester unter Werner Andreas Albert und der Flötist Michael Faust mit Jules Mouquets Flûte de Pan, Opus 15. Von diesen französischen Traum- und Naturbildern reisen wir jetzt weit in den Osten zu Michail Ippolitow Iwanow, der in seinen kaukasischen Skizzen auf ähnliche Weise musikalische Landschaftsbilder zeichnet. Eine schroffe Bergwelt, rustikales Dorfleben und ein sehr eindrucksvoller Schlusszug, die Prozession des Sardar. Das Münchner Rundfunkorchester unter Marc Andrae.

Das Münchner Rundfunkorchester unter Marc Andreae mit Michail Ippolitow Iwanows kaukasischen Skizzen in einer Aufnahme vom Februar 1997 im Studio 1 des BR in München. Kurz nach 1 Uhr ist es, Sie hören das ARD-Nachtkonzert, präsentiert von BR Klassik, dem Klassikportal des Bayerischen Rundfunks, jetzt mit Benjamin Brittens Oboenquartett Fantasy. Solistinnen und Solisten des BRSO sind Stefan Schilly, Oboe, Michael Friedrich, Violine, Christiane Hörr, Viola und Stefan Trauer, Cello.

Das waren Solisten des Symphonieorchesters des Bayerischen Rundfunks mit Benjamin Brittens Fantasy Opus 2. Nach Brittens konzentriertem Oboenquartett öffnen wir das Klangpanorama jetzt ganz weit. Es kommen Chor, großes Orchester und drei Gesangssolisten dazu. Wir springen in die russische Spätromantik zu einem Komponisten, der die Nacht wie kaum ein anderer in Musik fassen konnte, Sergei Rachmaninow. Die Glocken sind so etwas wie eine Lebensgeschichte in vier Klangkapiteln. Helle silberne Glöckchen, festliche Hochzeitsglocken, unheimliche Alarmglocken und am Ende das dunkle, schwere Läuten des Todes. Der Chor des Bayerischen Rundfunks und das BRSO unter Maris Jansons machen daraus ein sinfonisches Nachtstück, in dem sich Edgar Allan Poes düstere Poesie und Rachmaninows melancholischer Ton die Hand reichen. Die Solisten sind Tatjana Pawlowskaja, Sopran, Oleg Dolgov, Tenor und Alexei Markov, Bariton.

Der Chor des Bayerischen Rundfunks und das BRSO unter Maris Jansons mit Sergei Rachmaninows Die Glocken, Opus 35. Die Aufnahme stammt vom Januar 2016 aus dem Herkulessaal der Münchner Residenz. Auf 2 Uhr zu jetzt noch eine kleine Bagatelle von Ludwig van Beethoven, dann die Nachrichten, bevor es hier weitergeht mit dem ARD-Nachtkonzert.

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1: Um 2 Uhr mit Wolfgang Berger. Überraschende Einigung bei Volkswagen. Der Aufsichtsrat des Autoherstellers hat am Abend dem Sparpaket des Vorstands einstimmig zugestimmt. Was drin steht, sagt uns Bertil Starke aus Hannover.
2: Was wir wissen, das ist, dass Jobs abgebaut werden bei Volkswagen weiter, und zwar im großen Stil. Weitere 50.000 Stellen sollen in den nächsten Jahren da reduziert werden. Und der Aufsichtsrat, der hat sich auch zu den 4 Werken geäußert, die auf der Kippe stehen. Das sind ja die Standorte Hannover, Emden-Zwickau und das Audi-Werk in Neckarsulm. Für diese Werke soll intensiv geschaut werden, wie es für sie Anfang der 2030er Jahre weitergeht. Jetzt also erstmal ein Hoffnungsschimmer.
1: Bundeskanzler Merz hat bei einem Wahlkampftermin in Sachsen-Anhalt noch einmal vor einer AfD-Regierung gewarnt. Wer möchte, dass Deutschland ein offenes Land und Sachsen-Anhalt ein interessanter Wirtschaftsstandort bleibe, dürfe am Sonntag nicht die AfD wählen. Ähnliche Warnungen kamen zuletzt auch von der ostdeutschen Wirtschaft und den christlichen Kirchen. 2 Tage vor der Landtagswahl liegt die rechtsextremistische AfD in Umfragen deutlich vor der CDU von Ministerpräsident Schulze. In Italien stellt Ministerpräsidentin Meloni heute einen Rekord auf. Noch nie zuvor war ein Regierungschef so lange im Amt. Mit